0: Grad. Starker Regenwetter trennt, Sonne und Wolken wechseln sich ab. Zwischendurch ist immer wieder Regen möglich. Die Maxi-Werte 20 bis 24 Grad.
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1: Ich bin Marvin Standke und das wird der Tag. Heute ist der Welttag der Wale und Delfine. Er erinnert an den Schutz der Meeressäuger und ihrer Lebensräume. Verschmutzung, Lärm und Fischernetze bedrohen viele Bestände weltweit. Naturschutzorganisationen fordern deshalb stärkere Schutzmaßnahmen für die Ozeane. Auch in deutschen Gewässern leben Schweinswale, die einzigen heimischen Wale bei uns. Sie leben vor allem in der Nordsee und in Teilen der westlichen Ostsee. In Berlin werden heute 7 neue Botschafterinnen und Botschafter offiziell akkreditiert. Die Zeremonie findet in der Villa Borsig beim Bundespräsidenten statt. Die Diplomaten überreichen ihre Beglaubigungsschreiben. Darunter sind Diplomaten aus Georgien, Nigeria und Madagaskar. Erst danach vertreten sie ihre Länder offiziell bei uns in Deutschland. Und Daniel Radcliffe hat heute Geburtstag. Er wird 37 Jahre alt. Als Harry Potter wurde der Brite weltweit zum Superstar. Später überzeugte er bewusst mit ungewöhnlichen Theater- und Filmrollen. Privat engagiert sich Radcliffe seit Jahren für die Rechte von queeren Menschen. Harry Potter-Autorin J.K. Rowling bleibt wegen ihrer Äußerungen zu Transgender-Themen weiterhin umstritten. Jetzt kommt der zuverlässig das Wetter bei der Region. Viele Wolken, immer wieder Regen auch möglich, bei diesen Tiefstwerten 13 bis 8 Grad. Der Tag ist wieder Trend, Sonne und Wolken wechseln sich ab. Zwischendurch ist immer wieder Regen möglich, die Maxi-Werte 20 bis 24 Grad.
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1: Ich bin Marvin Standke und das wird der Tag. Heute ist der Welttag der Wale und Delfine. Er erinnert an den Schutz der Meeressäuger und ihrer Lebensräume. Verschmutzung, Lärm und Fischernetze bedrohen viele Bestände weltweit. Naturschutzorganisationen fordern deshalb stärkere Schutzmaßnahmen für die Ozeane. Auch in deutschen Gewässern leben Schweinswale, die einzigen heimischen Wale bei uns. Sie leben vor allem in der Nordsee und in Teilen der westlichen Ostsee. In Berlin werden heute 7 neue Botschafterinnen und Botschafter offiziell akkreditiert. Die Zeremonie findet in der Villa Borsig beim Bundespräsidenten statt. Die Diplomaten überreichen ihre Beglaubigungsschreiben. Darunter sind Diplomaten aus Georgien, Nigeria und Madagaskar. Erst danach vertreten sie ihre Länder offiziell bei uns in Deutschland. Und Daniel Radcliffe hat heute Geburtstag. Er wird 37 Jahre alt. Als Harry Potter wurde der Brite weltweit zum Superstar. Später überzeugte er bewusst mit ungewöhnlichen Theater- und Filmrollen. Privat engagiert sich Radcliffe seit Jahren für die Rechte von queeren Menschen. Harry Potter-Autorin J.K. Rowling bleibt wegen ihrer Äußerungen zu Transgender-Themen weiterhin umstritten. Jetzt kommt und zuverlässig das Wetter bei uns in der Region. Viele Wolken, immer wieder Regen auch möglich, bei diesen Tiefstwerten 13 bis 8 Grad. Schneller Radiowetter-Trend, Sonne und Wolken wechseln sich ab. Zwischendurch ist immer wieder Regen möglich, die maximale 20 bis 24 Grad.
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1: Ich bin Marvin Standke und das wird der Tag. Heute ist der Welttag der Wale und Delfine. Er erinnert an den Schutz der Meeressäuger und ihrer Lebensräume. Verschmutzung, Lärm und Fischernetze bedrohen viele Bestände weltweit. Naturschutzorganisationen fordern deshalb stärkere Schutzmaßnahmen für die Ozeane. Auch in deutschen Gewässern leben Schweinswale, die einzigen heimischen Wale bei uns. Sie leben vor allem in der Nordsee und in Teilen der westlichen Ostsee. In Berlin werden heute 7 neue Botschafterinnen und Botschafter offiziell akkreditiert. Die Zeremonie findet in der Villa Borsig beim Bundespräsidenten statt. Die Diplomaten überreichen ihre Beglaubigungsschreiben. Darunter sind Diplomaten aus Georgien, Nigeria und Madagaskar. Erst danach vertreten sie ihre Länder offiziell bei uns in Deutschland. Und Daniel Radcliffe hat heute Geburtstag. Er wird 37 Jahre alt. Als Harry Potter wurde der Brite weltweit zum Superstar. Später überzeugte er bewusst mit ungewöhnlichen Theater- und Filmrollen. Privat engagiert sich Radcliffe seit Jahren für die Rechte von queeren Menschen. Harry Potter-Autorin J.K. Rowling bleibt wegen ihrer Äußerungen zu Transgender-Themen weiterhin umstritten.
2: Jetzt kompetent und zuverlässig das Wetter bei uns in Deutschland. Schlagerradio-Temperatur haben wir in der 15 Grad in Köln, 14 Grad in Hamburg, 15 Grad in Bremen, 17 Grad in Berlin, 15 Grad auch in Dresden, 12 Grad in Frankfurt am Main, 13 Grad in Stuttgart, 12 Grad in München, 14 Grad in Erfurt und 15 Grad in Münster. Der Tag heute startet oft heiter im Nordosten, teils deutlich mit Schauern und kurzem Gewitter. Im Tagesverlauf bleibt es meist trocken mit Tageshöchstwerten zwischen 19 und 27 Grad. Der Schlagradio-Wettertrend. Morgen gibt es viel Sonne und nur wenige Wolken an der Küste. Einzelne Schauer. Die Höchstwerte liegen zwischen 20 bis 30 Grad.
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3: Inka hat frei, jetzt haben wir es 4:05 und wer ist hier bei mir dabei?
4: Hallo!
3: Es ist die Emmy. Herzlich willkommen. Schön, dass du da bist.

0: Howard Carbondale. Warum tanzt du so allein? Einfach eine schöne Nummer. Es ist 9:09.
1: Guten Morgen.
0: Ja, Emmy ist hier, Inke hat noch frei. Ich bin Norman und gleich gibt's neue Musik von Dennis Films.
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1: Alles nur geklaut. Die Prinzen zum Start in ihren Donnerstagmorgen.
2: Guten Morgen.
1: Hier ist Schlagerradio, hör auf dein Herz.
2: Ja, wir haben gestern schon mal darüber gesprochen, dass es ja neue Emojis geben soll. Mhm. Und da wurden wir auf eine Sache hingewiesen, über die wir ja gar nicht nachgedacht haben. Und zwar von unserem Hörer Stan. Er ist nämlich blind und hat gesagt, dass es für ihn ein bisschen schwierig ist, viele Emojis zu benutzen. Denn ihm werden die vorgelesen. Und wie das klingt, das probieren wir jetzt mal aus.
1: Wir machen den Test. Jetzt bin ich aber neugierig.
3: Küken beim Schlüpfen. Sich vor Lachen auf dem Boden wälzendes Gesicht. Lächelndes Gesicht mit Brille.
1: Okay.
3: Verkleidetes Gesicht mit Brille. Falscher Nase und Schnurrbart. Grinsendes Gesicht mit Cowboyhut. Anatomische Lungen. Wachmann mit mittelheller Hautfarbe. Bäuerin. 8.20 Uhr. Empfangen von Schlagerradio.
1: Ja. Und was wolltest du uns damit sagen?
2: Das weiß ich nicht. Ich wollte nur mal ausprobieren, wie die klingen. Ich fand die hübsch, die Emojis.
1: Sehr lustig, ja.

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1: Ich bin Silke Rech. Das US-Militär hat in der Nacht erneut Ziele im Iran attackiert. Es war bereits die 12. Nacht in Folge mit Angriffen.
2: Laut US-Zentralkommando sollen damit Bedrohungen für Handelsschiffe in der Region verhindert werden. Unterdessen spitzt sich auch die Lage im Roten Meer weiter zu. Die mit dem Iran verbündete Houthi-Miliz im Jemen erklärt, sie habe 2 saudische Öltanker angegriffen. Ein maritimes Sicherheitsunternehmen bestätigte, dass ein Tanker von einem Geschoss getroffen wurde. Timo Wiesner, Redaktion.
1: Das US-Repräsentantenhaus hat den Weg für deutlich höhere Militärausgaben freigemacht. Die Abgeordneten stimmten mehrheitlich für ein Gesetz, das den Verteidigungshaushalt im kommenden Jahr um rund 30% erhöhen könnte. Das geplante Budget liegt bei rund 1 Billion Euro. Bevor die höheren Ausgaben tatsächlich in Kraft treten, müssen allerdings noch der Senat und Präsident Trump zustimmen. Die Nominierung von Thorsten Frey zum Vorsitzenden der Unionsfraktion stößt auf breite Zustimmung. Vertreter von CDU und CSU begrüßen die Entscheidung. Auch aus der SPD kamen positive Reaktionen. Gewählt werden soll Frey in einer Woche bei einer Sondersitzung der Fraktion. Wer ihm als Kanzleramtschef nachfolgen wird, ist bislang noch nicht bekannt. Außenminister Wadephul beendet heute seine 4-tägige Afrika-Reise in Südafrika. In Johannesburg trifft der CDU-Politiker Präsident Ramaphosa und Außenminister Lamola zu politischen Gesprächen. Außerdem hält Wadephul an der Universität eine Rede. Im Mittelpunkt stehen dabei internationale Zusammenarbeit und gemeinsame Lösungsansätze für globale Herausforderungen. In München ist an die 9 Todesopfer des Anschlags am Olympia-Einkaufszentrum vor 10 Jahren erinnert worden. Bundespräsident Steinmeier rief bei der Gedenkveranstaltung dazu auf, Rassismus und Antisemitismus entschlossen zu bekämpfen. Bei dem rassistisch motivierten Anschlag am 22. Juli 2016 hatte ein 18-Jähriger 9 Menschen erschossen und sich anschließend selbst getötet.
3: Jetzt kompetent und zuverlässig das Wetter bei uns in Deutschland. Der Tag heute startet oft heiter, im Nordosten teils wolkig und mit Schauern. Im Tagesverlauf bleibt es meist trocken mit Tageshöchstwerten zwischen 19 und 27 Grad.
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0: Herz zu und durch, Ben Zucker bei Schlagerradio und Julina Drees hat was Neues. Wir hören uns das gleich an. Schönen guten Morgen.
1: Guten Morgen.
0: Dass Sie hier mit uns gemeinsam aufstehen.
1: Ja du, ich habe jetzt was gelesen beim SWR, da dachte ich also wirklich erst, manche Menschen nehmen ihre Hobbys auch vielleicht ein bisschen zu ernst.
0: Ja warum, was denn?
1: Da hat eine junge Frau in einem Meerjungfrauenkostüm wahrscheinlich ein Fotoshooting machen wollen. Ja. Ein bisschen Ariel spielen,
0: ist ja warum denn nicht dran. Hier? Wir haben ja die passende Musik da, ist es, wenn ein bisschen Wasser dabei ist. Und du denkst, ja, da kommt eine Welle,
1: ja.
0: Du machst ein schönes Foto.
1: Schön. Theoretisch top.
0: Toll.
1: Das Problem ist, dass die junge Frau das in Mainz halt leider Gottes nicht so am Ufer gemacht hat, wo man vielleicht auch hätte ein schönes Foto machen können, sondern sie schwamm sich nicht beirrend lassend durch den Rhein.
0: Aha.
1: Und das ist halt leider sehr gefährlich. Das sah dann auch ein Passant. Und
0: mit
1: dachte,
0: einem Kostüm, also ja, mit Schwänzchen.
1: Mit Flosse.
0: Aha.
1: Und das sah ein Passant und dachte wirklich, der armen Frau geht's nicht gut und sie sei vielleicht ein bisschen verwirrt. Und der hat dann die Polizei gerufen und die haben sie da rausgekeschert, um ihr dann zu sagen, gute Frau, das ist vielleicht in so einem fließenden Gewässer nicht ganz so eine tolle Idee.
0: Wie haben Sie die gefangen? Mit dem Würmchen?
1: Ich weiß nicht.

0: 10 Minuten ist es 6 hier, Schlagerradio. Manchmal stelle ich mir die Frage, was hat Tim Peters, was ich nicht habe? Die Emi findet ihn ja richtig toll. Ja,
1: ja, ist richtig. Guten Morgen.
0: Ja, genau. Dann spielen wir auch gleich mit aktueller Musik wegen dir hier bei Schlagerradio.
2: Das Wetter heute in Deutschland startet bewölkt im Tagesverlauf. Lockert es auf, die Sonne kommt dazu. Mit Tageshöchstwerten zwischen 19 bis 27 Grad.
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4: Jack, One-Check, du, was liegt heute an, Kollege Olo?
5: Guten Morgen, Captain. Oh, es wird immer noch gerätselt, ob der Wahl-Timmy noch lebt.
4: Ich hab ja gesagt, die hätten ihn nicht Timmy nennen sollen.
5: Sondern?
4: Naja, Elvis. Achtung, Captain Crew, Fräulein Schlipper, bitte ins Cockpit.
6: Ja, Captain.
4: Alles gut bei Ihnen da hinten?
6: Ja, möchten Sie heute mal einen Tomatensaft?
4: Heiße ich Söder.
6: Darüber macht man keine Witze. Also ich finde das überhaupt nicht toll, dass jemand mit Tomaten beworfen wird.
4: Ja, bei Helmut Kohl waren es damals Eier. Noch ein bisschen Brot und Öl, da ist eine Mahlzeit zusammen, nicht?
6: Man wirft Politikern und anderen Menschen weder Tomaten noch Eier noch Torten und gar nichts an den Kopf.
4: Ja, Politiker werfen uns lauter Phrasen und leere Versprechungen an den Kopf. Das müssen wir auch schlucken.
6: Ach, Chef.
4: Ja, aber Sie haben ja recht, sowas gehört sich nicht.
6: Nein, noch schlimmer, dass der Tomatenwerfer ein Sozialarbeiter war, der sich im Gebüsch versteckt hat.
4: Wo sollen sich Sozialarbeiter heutzutage in Deutschland sonst verstecken?
6: Entschuldigung, haben Sie noch Auswurf?
4: Nein. So, Landanflug Oder Tower meldet, man soll den Mitgliedern der Regierungskoalition alternativ lieber im Bund Dill zuwerfen. Finde ich auch besser.
6: Wieso das?
4: Naja, weil die bei allem ja so rumgurken.
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0: Hier ist der neue Schlagerradio Morgen. Inka hat frei, dafür ist die Emmy am Start.
1: Hallo.
0: Guten Morgen. Ja, noch ein bisschen zerknirscht siehst du aus.
1: Ein bisschen.
0: Worin das liegt, in so einem Kapselhotel hat sie übernachtet. Das hören wir uns später nochmal ein bisschen drüber reden. Außerdem Musik haben wir von Dieter Thomas Kuhn und Ramon Roselli.
1: Ja, und außerdem müssen wir mal darüber sprechen, was denn so ein kaputtes Herz wirklich mit uns anstellen kann. Oder im schlimmsten Fall auch ein glückliches Herz. Wie das zum Tod führt, das erfahren Sie gleich.
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3: Ich bin Silke Rech. Das US-Militär hat in der Nacht erneut Ziele im Iran attackiert. Zwar bereits die 12. Nacht in Folge mit Angriffen.
4: Laut US-Zentralkommando sollen damit Bedrohungen für Handelsschiffe in der Region verhindert werden. Unterdessen spitzt sich auch die Lage im Roten Meer weiter zu. Die mit dem Iran verbündete Houthi-Miliz im Jemen erklärt, sie habe 2 saudische Öltanker angegriffen. Ein maritimes Sicherheitsunternehmen bestätigte, dass ein Tanker von einem Geschoss getroffen wurde. Die Movina Redaktion.
3: Das US-Repräsentantenhaus hat einen Weg für deutlich höhere Militärausgaben freigemacht. Die Abgeordneten stimmten mehrheitlich für ein Gesetz, das den Verteidigungshaushalt im kommenden Jahr um rund 30% erhöhen könnte. Das geplante Budget liegt bei rund 1 Billion Euro. Bevor die höheren Ausgaben tatsächlich in Kraft treten, müssen allerdings noch der Senat und Präsident Trump zustimmen. Die Nominierung von Thorsten Frey zum Vorsitzenden der Unionsfraktion stößt auf breite Zustimmung. Vertreter von CDU und CSU begrüßen die Entscheidung, auch aus der SPD kamen positive Reaktionen. Gewählt werden soll Frey in einer Woche bei einer Sondersitzung der Fraktion. Wer ihm als Kanzleramtschef nachfolgen wird, ist bislang noch nicht bekannt. Außenminister Wadefohl beendet heute seine 4-tägige Afrika-Reise in Südafrika. In Johannesburg trifft der CDU-Politiker Präsident Ramaphosa und Außenminister Lamola zu politischen Gesprächen. Außerdem hält Wadefohl an der Universität eine Rede. Im Mittelpunkt stehen dabei internationale Zusammenarbeit und gemeinsame Lösungsansätze für globale Herausforderungen. In München ist an die 9 Todesopfer des Anschlags am Olympia-Einkaufszentrum vor 10 Jahren erinnert worden. Bundespräsident Steinmeier rief bei der Gedenkveranstaltung dazu auf, Rassismus und Antisemitismus entschlossen zu bekämpfen. Bei einem rassistisch motivierten Anschlag am 22. Juli 2016 hatte ein 18-jähriger 9 Menschen erschossen und sich anschließend selbst getötet.
1: Jetzt komplett zuverlässig das Wetter bei uns in Deutschland. Schlagerradio Wetterreporter melden derzeit 15 Grad in Köln-Bonn, 14 Grad in Hamburg, 15 Grad in Bremen, 17 Grad in Berlin, 15 Grad auch in Dresden, 12 Grad in Frankfurt am Main, 13 Grad in Stuttgart, 12 Grad derzeit in München, 14 Grad in Erfurt und 15 Grad in Münster. Der Tag heute startet oft heiter am Nordosten teils wolkig mit Schauern und kurzen Gewittern. Im Tagesverlauf bleibt es meist trocken mit Tageshöchstwerten zwischen 19 und 27 Grad. Der Schlagerradio-Wettertrend. Morgen gibt es viel Sonne und nur wenige Wolken an der Küste. Einzelne Schauer. Die Höchstwerte liegen zwischen 20 bis 30 Grad.
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0: Guten Morgen an Ihrem Donnerstag. Wir haben es jetzt 4 Minuten nach 6.
1: Guten Morgen.
0: Inka ist im Urlaub. Dafür ist die Emmy am Start. Und Ramon Roselli kommt jetzt für Sie.

0: Mega Knaller für gute Laune. Dieter Thomas Kuhn, Wolken, so werden wir gerne wach.
1: Guten Morgen.
0: 6:10 hier ist Schlagerradio.
1: Hattest du schon mal ein gebrochenes Herz?
2: Tja.
1: So ganz schlimm Liebeskummer?
0: Schon, ja. Kann mich schon mal dran erinnern. Ja. Dann ist man so deprimiert, dann legt man sich hin, dann schlafe ich und dann geht's am nächsten Tag hochmotiviert weiter. Ja, so ist das dann oft, ja.
1: Da bist du aber schon die Ausnahme. Also wenn ich Herzschmerz habe, dann ist da wirklich tagelang mit mir nichts anzufangen. Und als ich das erste Mal richtig schlimm Herzschmerz hatte, das weiß ich noch, habe ich mich wirklich gefühlt, als würde mein Herz in 1000 Teile zerbrechen. Und das ist ja gar nicht so abwegig tatsächlich. Ja,
0: aber zum Glück kam Tim Peters mit seiner... Tolle Musik.
1: Ja, der hat mich gerettet.
0: Wieder fasziniert.
1: Gott sei Dank, Mensch.
0: Man muss ja sagen, Emi ist großer Fan von Tim Peters, ja.
1: Aber darauf wollte ich jetzt eigentlich nicht hinaus, sondern darauf, dass es tatsächlich einen Namen gibt für dieses Problem, dass man wirklich von Herzschmerz aktiv wirklich krank werden kann. Und zwar das sogenannte Broken Heart Syndrom oder auch als Fachausdruck, und jetzt schnall dich an, Takotsubo-Syndrom. Mhm.
0: Ah ja, na, auf alle Fälle, man kann daran auch sterben. Es ist ja oft, wenn Ehepaare lange Zeit zusammen miteinander leben, stirbt ein Partner, ist das Herz gebrochen und man kann eigentlich die Tage zählen, wenn der andere, wenn sie sich richtig stark geliebt haben, dann auch hinterhergeht. Ja.
1: Das Ganze kann tatsächlich im MRT dann festgestellt werden, ob es sich jetzt um einen richtigen, in Anführungsstrichen, Herzinfarkt handelt oder halt um dieses Syndrom.
0: Auch interessant.
1: Aber jetzt habe ich in der Bild-Zeitung was sehr Erschreckendes gelesen, was mir tatsächlich ein bisschen Angst macht.
0: Ja.
1: Denn eine 65-jährige Frau klagte über Brustschmerzen und Atemnot einige Tage nach der Hochzeit von ihrer Tochter, und da stellte sich heraus, dass es dieses Broken Heart Syndrom nicht nur bei gebrochenem Herzen gibt, sondern auch bei ganz viel Glück. Und das nennt sich Happy Heart Syndrom.
0: Okay.
1: Und sie hatte ähnliche Beschwerden, weil sie sich so für ihre Tochter gefreut hat.
0: Oh Gott, wie geht's? Hat sie alles überlebt? Ja,
1: hat sie alles überlebt. Da gab es jetzt ein paar Medikamente und dann hatte sich die Sache wieder. Aber halt auf die Idee musste erstmal kommen.
0: Musste aufpassen. Du guckst dir Louis de Funès-Film an und plötzlich.
1: Oder ich beim Tim Peters Konzert demnächst, das sag ich dir. Da muss ich aufpassen.
0: Wird gefährlich hier.

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0: 19.06, der neue Hit hier von Helenchen, heute Nacht bei Schlagerradio.
1: Ja, und genau die war jetzt zuletzt in der Tagesschau zu sehen.
0: Guck einer an.
1: Da ging es jetzt nämlich um ihre Tour, die sie ja jetzt erfolgreich abgeschlossen hat. Ich weiß gar nicht, wie viele Milliarden, Millionen Menschen da waren. Aber das ist ja immer schwieriger, weil die Ticketpreise ja mal weiter steigen.
0: Weißt du, wie teuer die ungefähr waren bei ihr?
1: Ich meine, das lag irgendwie so um die 95 Euro hat das Ganze angefangen oder so.
0: Ja, sie musste sich rechtfertigen für diese teuren Preise und sagte:
2: Wir haben hunderte von Menschen, die an so einer großen Show arbeiten. Ja, wir haben Catering, wir haben Kostümbildner, wir haben Bühnenbildner, wir haben Tänzer, Band. Wir schaffen irgendwo auch Arbeitsplätze und sind uns natürlich auch dessen bewusst, dass die Materialkosten, es ist nicht auszublenden, auch immer teurer werden.
0: Und dann hat sie noch gesagt, für Entertainment wollen die Leute auch ein bisschen Geld ausgeben. Sie sparen darauf hin, um einfach mal abzuschalten.
1: Ja, und das ist auch so. Ich habe tatsächlich bei einer Veranstaltung mal ein paar Menschen gefragt, ob sie es denn mittlerweile auch als Luxusgut sehen, auf Konzerte zu gehen.
3: Das ist ein Luxusgut. Nichtsdestotrotz ist das auch gesellig. Man muss das zwischendurch einfach machen und die sollen auch alle ihr Geld verdienen.
4: Geh mal mit nach Hause. Vierköpfigen Familie zu einer Taylor Swift. Da kannst du auch in Urlaub 14 Tage für fahren.
0: Ja, vorbei die Zeiten, als Tickets noch 30 Mark gekostet haben, da sind wir schon weit, weit entfernt.
1: Ja, ein bisschen. Ja.

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5: Die Leistung von Heizkörpern lässt sich mit Hilfe von Alufolie verstärken. Nehmen Sie ein großes Stück Pappe und verkleiden Sie es mit Folie. Dann stellen Sie die mit Folie beklebte Pappe hinter den Heizkörper. Die Wärme, die sich zur Wand hinrichtet, wird nun abgelenkt und dem Zimmer zugeführt.
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7: Die Lage im Nahen Osten bleibt angespannt. Das US-Militär hat in der Nacht erneut Ziele im Iran attackiert. Silke in den Schlagerradio-Nachrichten. Was ist aktuell passiert?
8: Die Angriffe richteten sich gegen militärische Ziele im Iran, so das US-Militär. Die USA wollen damit die militärischen Fähigkeiten des Landes schwächen und Bedrohungen für Handelsschiffe verhindern. Es war bereits die 12. Nacht in Folge mit US-Angriffen. US-Präsident Trump verschärfte den Ton zusätzlich und drohte dem Iran mit weiteren Angriffen. Gleichzeitig wurde im Roten Meer ein Tanker beschossen. Die vom Iran unterstützte Houthi-Miliz bekannte sich zeitgleich zu den Angriffen auf zwei saudi-arabische Öltanker. Ob beide Vorfälle zusammenhängen, ist bisher unklar. Das Bundesverfassungsgericht entscheidet heute über das Gesetzgebungsverfahren zum Heizungsgesetz der früheren Ampelregierung. Geklagt hatte der CDU-Politiker Heilmann, der zu kurze Beratungszeiten kritisiert. Auf das frühere Heizungsgesetz selbst hat das Urteil keine Auswirkungen. Es wurde inzwischen durch eine neue Regelung ersetzt.
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8: Ende Juni sind in Deutschland 147 Menschen mit einer elektronischen Fußfessel überwacht worden. Im vergangenen Jahr mussten in rund 1,5% der gemeldeten Fälle Polizeieinsätze eingeleitet werden. Das DFB-Pokalfinale hat für den FC Bayern und den VfB Stuttgart ein teures Nachspiel. Beide Vereine müssen wegen des Einsatzes von Pyrotechnik durch ihre Fans jeweils 260.000 Euro Strafe zahlen.
7: Jetzt kommt dann noch zuverlässig das Wetter bei uns in Deutschland. Der Tag heute startet oft heiter, in dem Norden teils wirklich und mit Schauern. Im Tagesverlauf bleibt es meist trocken, Tageshöchstwerte sind zwischen 19 und 27 Grad.
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0: 20 Minuten vor 7.
1: Guten Morgen.
0: Schlagerradio gleich mit unserem Schlagerradio-Star Kavila.
1: Heute früh musste ich ja ganz früh hier senden. Das ist ja für mich noch ein bisschen ungewohnt. Und deshalb wollte ich mir den Arbeitsweg verkürzen und habe gedacht, ich sei intelligent und buche mir ein Kapselhotel.
0: Okay, normalerweise fährst du mit den Öffentlichen, ja?
1: Ja, genau. Aber okay. Da bin ich natürlich auch um die Uhrzeit, dauert das alles ein bisschen länger und ist ein bisschen schwieriger.
0: Kapselhotel kenne ich nur aus Japan. Ich war da noch nicht, aber
1: ja,
0: dann geht man in so eine Kapsel rein und mummelt da.
1: Genau, ich habe sowas schon mal in Hamburg gemacht und da war das ganz, ganz toll. Also wirklich, da hatte man eine Art Zimmer sozusagen, schon richtig mit Tür, die auf und zu geht. Und natürlich war es halt relativ klein und nur so groß wie das Bett. Vorne hatte man noch so ein bisschen Platz für den Koffer und so.
0: Aber wenn man Platzangst hat, ist das schwierig?
1: Ich habe extra eine Doppelcabin gebucht, damit ich ein bisschen mehr Platz hatte für mich alleine. Und dachte also, ja, das kann man ja jetzt hier auch mal machen. Pustekuchen. Also es hieß Hostel und Cabin irgendwie in einem. Es war wirklich auch eher wie ein Hostel. Also ich glaube, es waren Doppelstockbetten, die eigentlich nur verkleidet waren mit so ein bisschen Pappe drumrum. Und sagen wir mal so, als der junge Herr über mir sich irgendwann dazu entschied, ins Bett zu gehen, nachts, als ich eigentlich fast schon wieder aufstehen musste, um 1 oder so, habe ich kurz gedacht, ach guck mal, ein Erdbeben hier bei uns. Also wirklich, das war ein Erlebnis, das brauche ich nicht nochmal.
0: Zu wie viel liegt man da übereinander?
1: Na, Gott sei Dank nur zu zweit. Also ich glaube, alles darüber hinaus, das ist ein bisschen schwierig geworden.
0: Okay, aber gut, dass du jetzt hier bist, fit und munter, aus deinem Kapselhotel.

0: Als Nick P. diesen Hit geschrieben hat und gesungen hat, da gab es noch nicht so viele Baustellen in der Hauptstadt über Berlin. Guten Morgen, 6:49 Uhr haben wir es, Sie stehen mit Schlagerradio auf.
1: Das Wetter heute in Deutschland startet bewölkt im Tagesverlauf. Das auf die Sonne kommt dazu mit Tageshöchstwerten zwischen 19 bis 27 Grad.
0: Und jetzt Zeit für die ersten Hörer des Tages. Wir haben Sie gefragt, was Ihr Lieblings-Emoji ist. Also ich bin da ziemlich unschlüssig. Ich habe keins, muss
1: ich
0: ehrlich sagen.
1: Ich habe so einige und so scheint es auch unseren Hörern zu gehen, denn wir haben einige Nachrichten bekommen. Jetzt gucken wir mal, ob das hier alles noch so funktioniert mit der Sprachausgabe, die ja wohl vor allem für Blinde sehr spannend ist. Also Moment, Obacht.
2: Nachricht. Kussmund, Bierkrug, rosa Herz, Geburtstagstorte, anstoßende Sektgläser, Heißgetränk, Sektflasche mit knallendem Korken, anstoßende Bierkrüge.
1: Ja, okay. Ist auf jeden Fall viel Schönes dabei, nicht?
0: Genau, wer hat's geschrieben?
1: Das hat der Nobby geschrieben.
0: Okay, der trinkt ganz viel, wie ich das so feststellen konnte, ja. Und haben wir noch was Schönes?
1: Na, aber selbstverständlich. Wir haben hier zum Beispiel noch, hier bin ich mal gespannt, wie das jetzt hier vorgetragen wird. Wir haben noch Yvonne und sie hat auch ganz viele ganz spannende Emojis.
2: Nachricht, Frau, die sich an den Kopf fasst. Zusammengepresste Hände. Lächelndes Gesicht mit lächelnden Augen und umarmenden Händen. Mhm. Gesicht mit herzförmigen Augen. Kuss zuwerfendes Gesicht. Frau zuckt die Schultern.
1: 22. Ja, Frau zuckt die Schultern, das sehe ich aber auch so. Also da kann ich mich wirklich mal anschließen. Hallo, stopp.
0: Ja,
1: das mit dieser Technik, da bin ich aber kein Fan von.
0: Wir werden noch mehrmals heute reinhören. Schicken Sie uns gerne Ihre Lieblings-Emojis an die 08079 89 99.
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0: Hier ist der neue Schlagerradio Morgen. Ingrid Frey, Emmy ist am Start.
1: Guten Morgen.
0: Ja, hallo, guten Morgen. Und hallo heißt auch ein Lied von Annemarie Eifelt. Spielen wir gleich hier bei uns nach 7. Außerdem gibt es den neuen Mega-Hit von Petro Basile.
1: Ja, und wir lassen uns jetzt gleich mal Emojis vorlesen, denn wir haben gehört, dass das ja für blinde Personen ganz besonders wichtig ist. Und wie das klingt oder ob man überhaupt erahnen kann, was es sein soll, das erfahren Sie gleich.
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5: Ich bin Silke Rech. Das US-Militär hat in der Nacht erneut Ziele im Iran attackiert. Es war bereits die 12. Nacht in Folge mit Angriffen.
6: Laut US-Zentralkommando sollen damit Drohungen für Handelsschiffe in der Region verhindert werden. Und unterdessen spitzt sich auch die Lage im Roten Meer weiter zu. Die mit dem Iran verbündete Houthi-Miliz im Jemen erklärt, sie habe zwei saudische Öltanker angegriffen. Ein maritimes Sicherheitsunternehmen bestätigte, dass ein Tanker von einem Geschoss getroffen wurde. Timo Wiesner, Redaktion.
5: Das US-Repräsentantenhaus hat den Weg für deutlich höhere Militärausgaben freigemacht. Die Abgeordneten stimmten mehrheitlich für ein Gesetz, das den Verteidigungshaushalt im kommenden Jahr um rund 30% erhöhen könne. Das geplante Budget liegt bei rund 1 Billion Euro. Bevor die höheren Ausgaben tatsächlich in Kraft treten, müssen allerdings noch der Senat und Präsident Trump zustimmen. Die Nominierung von Thorsten Frey zum Vorsitzenden der Unionsfraktion stößt auf breite Zustimmung. Vertreter von CDU und CSU begrüßen die Entscheidung. Auch aus der SPD kamen positive Reaktionen. Gewählt werden soll Frey in der Woche bei einer Sondersitzung der Fraktion. Wer ihm als Kanzleramtschef nachfolgen wird, ist bislang noch nicht bekannt. Außenminister Wadebo beendet heute seine viertägige Afrika-Reise in Südafrika. In Johannesburg trifft der CDU-Politiker Präsident Ramaphosa und Außenminister Lamola zu politischen Gesprächen. Außerdem hält Wadebo an der Universität eine Rede. Im Mittelpunkt stehen dabei internationale Zusammenarbeit und gemeinsame Lösungsansätze für globale Herausforderungen. In München ist ein neues Todesopfer des Anschlags am Olympia-Einkaufszentrum vor 10 Jahren erinnert worden. Bundespräsident Steinmeier rief bei der Gedenkveranstaltung dazu auf, Rassismus und Antisemitismus entschlossen zu bekämpfen. Bei dem rassistisch motivierten Anschlag am 22. Juli 2016 hatte ein 18-Jähriger 9 Menschen erschossen und sich anschließend selbst getötet.
1: Jetzt kompetent und zuverlässig das Wetter bei uns in Deutschland. Schlagerradio Wetterbericht melden derzeit 15 Grad in Köln-Bonn, 14 Grad in Hamburg, 15 Grad in Bremen, 7 Grad in Wien, 15 Grad auch in Dresden, 12 Grad in Frankfurt am Main, 13 Grad in Stuttgart, 12 Grad derzeit in München, 14 Grad in Erfurt und 15 Grad in Münster. Der Tag heute startet oft heiter am Nordostteil wolkig mit Schauern und kurzen Gewittern. Im Tagesverlauf bleibt es meist trocken mit Tageshöchstwerten zwischen 19 und 27 Grad. Der Schlagerradio Wettertrend. Morgen bis die Sonne und nur wenige Wolken an der Küste, einzelne Schauer. Die Höchstwerte liegen zwischen 20 bis 30 Grad.
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0: Guten Morgen, 7:04 an Ihrem Donnerstag.
1: Guten Morgen.
0: Inka hat frei, Emmy ist am Start.
1: Jawohl.
0: Gute Laune kommt jetzt von Pia und Daniel.

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1: Überlass dem Herrn die Führung deines Lebens und vertraue auf ihn. Er wird es richtig machen. Psalm 37, Vers 5.

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1: Auch wenn es sich nicht so anfühlt, wir fühlen ihn. Den Sommer mit Petro Basile und Amore Mio. Schönen guten Morgen.
2: Guten Morgen.
1: Schlagerradio hier 10 Minuten nach 7.
2: Ja, wir haben gestern schon mal darüber gesprochen, dass es ja neue Emojis geben soll. Mhm. Und da wurden wir auf eine Sache hingewiesen, über die wir ja gar nicht nachgedacht haben. Und zwar von unserem Hörer Stan. Er ist nämlich blind und hat gesagt, dass es für ihn ein bisschen schwierig ist, viele Emojis zu benutzen. Denn ihm werden die vorgelesen. Und wie das klingt, das probieren wir jetzt mal aus.
1: Wir machen den Test. Jetzt bin ich aber neugierig.
3: Deine Nachricht. Feuerlöscher, nachdenkliches Gesicht, Seifenblasen, Gesicht mit geöffneten Augen und Mund und explodierendem Kopf, durchsichtiges Gesicht mit gestricheltem Umriss, grinsender Hundehaufen, Sängerin mit heller Hautfarbe und Rock'n'Roll, Gesichtsmalerei, weiblicher Flaschengeist, schwebender Mann mit heller Hautfarbe im Anzug. 8.26 Uhr.
1: Also diese Kackhaufen, der ist nicht schlecht.
2: Ja, finde ich auch gut. Hundehaufen, jetzt wissen wir es genau.

0: Hallo.
1: Ein wunderschönes Lied, absolut emotional, ne? Hallo, Annemarie Alfeld. Es ist 18 Minuten nach 7, Sie stehen mit Schlagerradio auf.
2: Dass der heute in Deutschland startet, bewirkt im Tagesverlauf locker das auf. Die Sonne kommt dazu, mit Tageshöchstwerten zwischen 19 bis 27 Grad.
3: Letzter Aufruf für zwei Piloten über den Brücken.
4: Jake, One Check, du, was liegt heute an, Kollege Olo?
5: Guten Morgen, Captain. Oh, es wird immer noch gerätselt, ob der Wal Timmy noch liegt.
4: Ich hab ja gesagt, die hätten ihn nicht Timmy nennen sollen.
5: Sondern?
4: Naja, Elvis. Achtung, Captain Crew, Fräulein Schlipper, bitte ins Cockpit.
6: Ja, Captain.
4: Alles gut bei Ihnen da hinten?
6: Ja, möchten Sie heute mal einen Tomatensaft?
4: Heiße ich Söder.
6: Darüber macht man keine Witze. Also ich finde das überhaupt nicht toll, dass jemand mit Tomaten beworfen wird.
4: Ja, bei Helmut Kohl waren es damals Eier. Noch ein bisschen Brot und Öl, da ist eine Mahlzeit zusammen, nicht?
6: Man wirft Politikern und anderen Menschen weder Tomaten noch Eier noch Torten und gar nichts an den Kopf.
4: Naja, Politiker werfen uns lauter Phrasen und leere Versprechungen an den Kopf. Das müssen wir auch schlucken.
6: Ach, Chef.
4: Ja, aber Sie haben ja recht, sowas gehört sich nicht.
6: Nein, noch schlimmer, dass der Tomatenwerfer ein Sozialarbeiter war, der sich im Gebüsch versteckt hat.
4: Wo sollen sich Sozialarbeiter heutzutage in Deutschland sonst verstecken?
6: Entschuldigung, haben Sie noch Auswurf?
4: Nein. So, Landanflug, Oder Tower meldet, man soll den Mitgliedern der Regierungskoalition alternativ lieber im Bund Dill zuwerfen. Finde ich auch besser.
6: Wieso das?
4: Naja, weil die bei allem ja so rumgurken.
3: Letzter Aufruf für zwei Piloten über den Brücken.

Kurz vor halb acht hier ist Schlagerradio. Jetzt gibt's Juliane Werding und gleich ihre Chance, 1000 Euro zu gewinnen. Nicht vergessen, ABC und ihren Wohnort an die 08000 79 89 99 schicken.

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3: Gut gemachte Guacamole aus einer Avocado kann sehr lecker sein und ein richtiges Urlaubsgefühl vermitteln. Leider muss sie schnell gegessen werden, da sie sonst braun wird. Legen Sie den Avocado-Kern in die Guacamole, dann wird sie nicht braun und er dient als Deko-Element.
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5: Die Lage im Nahen Osten bleibt angespannt. Das US-Militär hat in der Nacht erneut Ziele im Iran attackiert. Silke in den Schlagerradio-Nachrichten. Was ist aktuell passiert?
6: Die Angriffe richteten sich gegen militärische Ziele im Iran, so das US-Militär. Die USA wollen damit die militärischen Fähigkeiten des Landes schwächen und Bedrohungen für Handelsschiffe verhindern. Es war bereits die 12. Nacht in Folge mit US-Angriffen. US-Präsident Trump verschärfte den Ton zusätzlich und drohte dem Iran mit weiteren Angriffen. Gleichzeitig wurde im Roten Meer ein Tanker beschossen. Die vom Iran unterstützte Houthi-Miliz bekannte sich zeitgleich zu den Angriffen auf zwei saudi-arabische Öltanker. Ob beide Vorfälle zusammenhängen, ist bisher unklar. Das Bundesverfassungsgericht entscheidet heute über das Gesetzgebungsverfahren zum Heizungsgesetz der früheren Ampelregierung. Geklagt hatte der CDU-Politiker Heilmann, der zu kurze Beratungszeiten kritisiert. Auf das frühere Heizungsgesetz selbst hat das Urteil keine Auswirkungen. Es wurde inzwischen durch eine neue Regelung ersetzt.
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6: Ende Juni sind in Deutschland 147 Menschen mit einer elektronischen Fußfessel überwacht worden. Im vergangenen Jahr mussten in rund 1,5% der gemeldeten Fälle Polizeieinsätze eingeleitet werden. Das DFB-Pokalfinale hat für den FC Bayern und den VfB Stuttgart ein teures Nachspiel. Beide Vereine müssen wegen des Einsatzes von Pyrotechnik durch ihre Fans jeweils 260.000 Euro Strafe zahlen.
5: Jetzt kompetent und zuverlässig das Wetter bei uns in Deutschland. Der Tag heute startet auf Wetter, im Nordosten teils wolkig und mit Schauern. Im Tagesverlauf bleibt es meist trocken mit Tageshöchstwerten zwischen 19 und 27 Grad.
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Ich heiße Dieter und mit dir fang ich was an. Vielen Dank für die Blumen. Vielen Dank, wie süß von dir.

0: Oh ja. Klassiker von Udo Jürgens. 20 Minuten noch bis 8.
1: Guten Morgen.
0: Schlagerradios hier, gleich mit einer romantischen Nummer von Klee. Willst du bei mir bleiben? Von jetzt an bis zum Schluss. Also verliebt du schon was?
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1: Wir möchten wieder das ABC Morgenquiz spielen und das diesmal mit Kirstin. Hallo.
0: Guten Morgen.
3: Hallo.
1: Du hast uns ja was ganz, ganz Tolles auf WhatsApp geschrieben, warum du mitspielen möchtest.
3: Na, mein Sohn wird 20 und ich würde ihm gerne richtige Freude machen.
1: Ja.
3: Richtig, richtig groß feiern.
1: Sehr gut. Ja, das muss auch gefeiert werden,
0: Kannst
1: sowas.
0: Kannst du dich erinnern an deinen 20. Kirstin, wie das da abging?
3: Das ist schon ein Moment her. Aber ja, ich habe auch schön gefeiert.
1: Ja. Sehr schön.
0: Bei Emi ist es ein paar Tage her. Wie war es bei dir?
1: Ich glaube, zu dem Zeitpunkt war Corona. Da war nicht viel mit Party.
0: Ah, gut.
1: Naja.
0: Schade. Nee, ist schon lecker. Und ich kann mich erinnern, ich hatte das erste Mal Freunde, weil sonst hatte ich keine Freunde aus der Disco.
1: Oh.
0: Und dann habe ich diesen Sambuca getrunken.
1: Oh Gott, nee, hör auf.
0: Immer auf. Das war mein 20. Also kein Alkohol, das war nicht gut.
1: Vor allem kein Schnaps. Und schon gar nicht um diese Uhrzeit jetzt hier.
0: Das ist mir nicht willkommen, ja. Seitdem trinke ich es auch nie wieder.
1: Ja, das kann ich verstehen.
3: Nee, würde ich auch nicht.
0: Nee. So, Kirstin, also X, Y, Z, das sind die Buchstaben, die noch übrig sind. Wen wollen wir für dich nehmen?
3: Oh Gott, dann nehmen wir das Z, ne?
0: Ja,
3: oder?
0: Hör ich auch erschlagen. Das Z wie Zeppelin ist also am Start. 30 Sekunden, 10 Fragen richtig von dir. Immer mit dem gleichen Anfangsbuchstaben Z. Und dann gibt es die 1.000 Euro, wenn das klappt. Bist du bereit?
3: Dann versuchen wir es mal. Ich bin bereit, ja.
0: Dann starten wir mit einem Tier.
3: Zebra.
1: Ein Name.
3: Zoe.
0: Stadt in Deutschland.
3: Zürich ist nicht in Deutschland. Zwickau.
1: Ein fiktiver Charakter. Märchen, Comic.
3: Zorro.
0: Werkzeug.
3: Zange.
1: Körperteil.
3: C.
0: Währung.
3: Slotty.
1: Material.
3: Zink.
0: Artikel aus Supermarkt.
3: Zebra.
1: Wort endet auf Ung.
3: Zerrung. Oh Gott. Das war nicht, ne?
0: Es war leider hinter dem Zeichen. Es waren 31, 32 Sekunden und es waren 9.
1: Ja.
0: Und es wären 10 gewesen mit der Zerrung.
3: Oh nein, die Zerrung zählt nicht.
0: Nein, leider nicht.
3: Oh, schade. Okay.
0: Ja, es war zu lang mit der Stadt wahrscheinlich. Das waren so die Sekunden, die verloren gegangen sind.
3: Alles gut.
0: Aber Kirstin, wir probieren das wieder mit dir. Das hast du sehr gut gemacht.
3: Ja.
0: Und dann gibt es für dich die Schlagerradio Sonnenbrille. Wir schicken dir mal 2 zu, dass dein Sohn auch schon einen hat für die Feier, ne?
3: Das machen wir.
1: Schön.
3: Ganz lieben Dank.
0: Und dann schauen wir, wie es weitergeht im ABC Morgenquiz. Morgen dann mit einem ganz überraschenden Buchstaben. Nicht mal vorhersehbar.
3: Nein.
0: Lass uns überraschen.
3: Kann ich mich einfach nochmal anmelden?
0: Natürlich.
1: Selbstverständlich.
0: Immer wieder.
3: Ja.
0: ABC,
3: okay, das mache ich.
0: Wohnort an die 08079 89 99.
3: Oh, schade. Ja, das mache ich.
0: Schade, Kirstin, das war wirklich
3: Dank.
0: Ganz knapp.

0: 7:48, neue Musik von Ramon Roselli.
1: Guten Morgen.
0: Hier Schlagerradio, hör auf dein Herz.
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0: Was ist los in der Welt der Reichen und Schönen? Jetzt die Promi-News bei Schlagerradio.
1: Panikrocker Udo Lindenberg muss einen weiteren geplanten Auftritt absagen. Und das nach wie vor aufgrund seiner sehr schweren verschleppten Gastritis. Ja, die braucht ein bisschen Zeit für Genesung. Und eigentlich hat er seinen Fans versprochen, er ist bald wieder zurück. Aber jetzt muss er trotzdem die Vergabe des Panikpreises am 1. August aufgrund von dringlichen ärztlichen Empfehlungen streichen.
0: Auf dem Arzt würde man hören, gerade in dem Alter von Udo Lindenberg. So, traurige Nachrichten. Die Stimme von Jack Nicholson und Anthony Hopkins ist tot. Und zwar Synchronsprecher Joachim Kerzel. Im Alter von 84 Jahren ist er von uns gegangen.
3: Ich schätze den Anthony Hopkins so unendlich. Ich knie nieder, wenn der spricht. Wenn der nur den Mund aufmacht, dann kommt eine Welt, eine Geisteswelt raus, weil er so viel Schwingungen hat in jedem Wort, in jeder Stimmung. Das kann man nicht. Ich habe immer gesagt, ich säge den eigenen Ast ab, auf dem ich sitze. Lass den doch original. Der ist so grandios, der ist so gut. Den würde ich doch original lassen.
0: Ja, da hättet ihr nicht verstanden. Und deshalb war ich so froh, dass wir so einen tollen Synchronsprecher hatten. Ja. Joachim Kerzel heißt er. Wirklich einfach fantastisch.
1: Ja, und bei Giovanni Zarella ist ja natürlich einiges los. Auch die Giovanni Zarella Show steht wieder im Terminkalender.
0: Ja.
1: Aber er hat sich jetzt erstmal andere Dinge vorgenommen. Und zwar möchte er mehr Me-Time haben, also mehr Zeit für sich selbst einplanen.
0: Mi. Ist das so eine Zeit?
1: Genau, so eine Zeit. Hat er in seinem Podcast mit seinem Bruder Tutu Bene verraten. Mhm. Ja, und jetzt sitzt er mal ein bisschen mehr auf Auszeiten und möchte sich mehr Ruhe gönnen.
0: Ja, letztens habe ich ihn erst gesehen, wie er mit seiner Frau eine Zeitung liest und sie dann herausfindet, Mensch, was wir so alles vorhaben, was hier alles drinsteht. Wie lustig, ja. Deshalb auch die Promi-News, immer hier bei Schlagerradio kurz vor 8 und auch zum Nachlesen auf schlagerradio.de.

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1: Der neue Schlagerradio morgen. Inka hat frei, dafür ist die Emmy am Start.
2: Ja. Hallo.
1: Norman und Howard kommt auch gleich bei uns. Mit dir verschwende ich meine Zeit am liebsten, damit nicht so viel verschwendet wird. Wir haben es kurz vor acht, wollte ich nochmal gesagt haben. Ja,
2: ja, und schwierig wird es auch, wenn das Herz blutet oder auch, wenn es sich ganz doll freut. Kann wohl beides gleich gefährlich sein vom Körper. Oh. Wie genau, das erklären wir Ihnen gleich.
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7: Ich bin Reich. Die USA und Saudi-Arabien haben ein Abkommen zum Aufbau eines zivilen Atomprogramms unterzeichnet. Die USA wollen Nukleartechnologie liefern und damit auch Arbeitsplätze im eigenen Land schaffen.
8: Saudi-Arabien will mit der Atomkraft seinen steigenden Energiebedarf decken. Laut US-Regierung gelten dabei hohe Sicherheitsstandards, um eine Verbreitung von Atomwaffen zu verhindern. Das Abkommen muss nun noch vom US-Parlament geprüft werden. Dort wird mit Kritik gerechnet. Nummer Ulrich, Redaktion.
7: Das US-Militär hat in der Nacht erneut Ziele im Iran angegriffen. Es wurden unter anderem Raketen- und Drohnenlager sowie Flugabwehranlagen attackiert. Die USA sprechen von der 12. Angriffsnacht in Folge und begründen die Einsätze mit dem Schutz der Schifffahrt. US-Präsident Trump verschärfte zugleich seine Drohungen gegen den Iran und kündigte weitere Angriffe an, falls erneut Schiffe in der Straße von Hormuz beschossen werden. Die Bundesregierung zeigte sich besorgt über einen Vorfall mit einem KI-Modell von OpenAI. Laut Digitalministerium verschärfen die schnellen Fortschritte bei künstlicher Intelligenz auch die Sicherheitsrisiken. Hintergrund ist ein Test, bei dem eine neue Version des KI-Modells ein abgeschottetes System verlassen und eigenständig einen Hackerangriff im Internet durchgeführt haben soll. Der Bund hat offenbar die Voraussetzungen für mehr Abschiebungen nach Afghanistan geschaffen. Das hessische Innenministerium erklärt, dass Abschiebungen künftig nicht mehr nur auf Straftäter und Gefährder beschränkt sind. Hessens Innenminister Poseck begrüßt den Schritt und kündigt weitere Abschiebungen an. Kritik kommt vom hessischen Flüchtlingsrat. Dort heißt es auch, nicht vorbestrafte Afghanen abzuschieben sei unverantwortlich. Der entmachtete venezolanische Präsident Maduro muss sich ab dem 1. Juni 2027 vor einem US-Gericht verantworten. Das zuständige Gericht in New York hat den Prozessbeginn jetzt festgelegt. Auch Maduros Frau ist angeklagt. Die US-Justiz wirft bald vor, Teil einer Verschwörung zum Drogenschmuggel in die USA gewesen zu sein. Beide weisen die Vorwürfe zurück. Im Fall einer Verurteilung droht ihnen eine lebenslange Haftstrafe.
9: Jetzt kompetent und zuverlässig das Wetter bei uns in Deutschland. Schlagerradio Wetterraute melden derzeit 17 Grad in Köln und auch in Hamburg, 16 Grad in Bremen und auch in Berlin, 14 Grad in Dresden, 16 Grad in Frankfurt am Main, 19 Grad in Stuttgart, 17 Grad in München, 15 Grad in Erfurt und derzeit 16 Grad in Münster. Der Tag heute statt oft heiter in Nordosten teils Wolken und Schauern. Im Tagesverlauf bleibt es meist trocken mit Tageshöchstwerten zwischen 19 bis 27 Grad. Der Schlagerradio-Wettertrend. Morgen gibt es viel Sonne und nur wenige Wolken. An den Küsten ein einzelner Schauer möglich mit Höchstwerten zwischen 20 bis 30 Grad.
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1: Schönen Donnerstag, 4 nach 8 jetzt.
2: Guten Morgen.
1: Das ist Emmy.
2: Hallo.
1: Inka hat frei. Holt sich schön. Vanessa kommt jetzt.

0: verliebt. Schock verliebt, Erik, Philippi, 10 Minuten nach 8 haben wir's. Schlagerradio ist hier.
1: Hattest du schon mal ein gebrochenes Herz?
0: Tja.
1: So ganz schlimm Liebeskummer?
0: Schon, ja. Kann mich schon mal dran erinnern. Ja. Dann ist man so deprimiert, dann legt man sich hin, dann schlafe ich und dann geht's im nächsten Tag hochmotiviert weiter. Ja, so ist das dann oft, ja.

0: sondern darauf, dass es tatsächlich einen Namen gibt für dieses Problem, dass man wirklich von Herzschmerz aktiv wirklich krank werden kann. Und zwar das sogenannte Broken Heart Syndrom oder auch als Fachausdruck, und jetzt schnall dich an, Takotsubo Syndrom. Mhm.
1: Ah ja, na, auf alle Fälle, man kann daran auch sterben. Es ist ja oft, wenn Ehepaare lange Zeit zusammen miteinander leben, stirbt ein Partner, ist das Herz gebrochen und man kann eigentlich die Tage zählen, wenn der andere, wenn sie sich richtig stark geliebt haben, dann auch hinterhergeht. Ja.
0: Das Ganze kann tatsächlich im MRT dann festgestellt werden, ob es sich jetzt um einen richtigen, in Anführungsstrichen, Herzinfarkt handelt oder halt um dieses Syndrom.
1: Auch interessant.
0: Aber jetzt habe ich in der Bild-Zeitung was sehr Erschreckendes gelesen, was mir tatsächlich ein bisschen Angst macht.
1: Ja.
0: Denn eine 65-jährige Frau klagte über Brustschmerzen und Atemnot einige Tage nach der Hochzeit von ihrer Tochter. Und da stellte sich heraus, dass es dieses Broken Heart Syndrom nicht nur bei gebrochenem Herzen gibt, sondern auch bei ganz viel Glück. Und das nennt sich Happy Heart Syndrom.
1: Okay.
0: Und sie hatte ähnliche Beschwerden, weil sie sich so für ihre Tochter gefreut hat.
1: Oh Gott, wie geht's? Hat sie alles überlebt?
0: Ja, hat sie alles überlebt. Da gab es jetzt ein paar Medikamente und dann hatte sich die Sache wieder. Aber auf die Idee musste erstmal kommen.
1: Musste aufpassen. Du guckst dir den Louis de Funès-Film an und plötzlich
0: Oder ich beim St. Peters-Konzert demnächst, das sag ich dir. Da muss ich aufpassen.
1: Wird gefährlich hier.

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0: 19 nach 8 hier Schlagerradio mit dem Mega-Hit von Joe Heindle. Words auf Deutsch, schwer zu erklären. Jetzt unsere Ernährungsmedizinerin Daniela Kalkowski. Hallo, guten Morgen.
1: Guten Morgen. Guten Morgen. Wie sieht's denn eigentlich aus? Muss denn Essen, was ich zu mir nehme, immer konsequent warm sein? Also braucht man wirklich zwei oder drei warme Mahlzeiten am Tag, damit das so gesund für einen ist?
2: Um Gottes Willen, nein, das muss es nicht. Ganz im Gegenteil. Abgekühlte Kartoffeln oder auch abgekühlte Nudeln sind sogar fürs Gewicht, das Körpergewicht viel gesünder, weil durch das Abkühlen die Faserstoffe sich wieder bilden und somit wird der reine Zucker in diesen Nahrungsmitteln zum Beispiel ausgeschieden und gar nicht 1:1 ins Blut aufgenommen. Und man kann gerade auch zu den Sommerzeiten und Frühjahrszeiten aus Kartoffeln und kalten Nudeln herrliche Salate herstellen. Und man kann auch abends in einen grünen hergerichteten Salat kalte Pellkartoffeln reinschneiden. Es muss das Nahrungsmittel nicht warm sein, um gesünder zu sein.
0: Dankeschön, Daniela. Also ein Hoch auf Schnittchen zu Mittag. Mehr Tipps von Daniela gibt's immer bei uns im Internet auf schlagerradio.de und natürlich jeden Morgen hier bei uns um 8:20 Uhr.

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5: Eine Aussage von Sachsens Ministerpräsident Kretschmer sorgte weiter für Diskussionen. Er hält die Debatte über die sogenannte Brandmauer zur AfD für überholt. Silke in den Schlagerradio-Nachrichten. Wie fallen die Reaktionen aus?
6: Vor allem aus den eigenen Reihen kommt deutlicher Widerspruch. Der niedersächsische CDU-Chef Lechner sagt, die AfD bleibe der politische Hauptgegner und eine Öffnung werde es nicht geben. Auch der Vorsitzende des CDU-Arbeitnehmerflügels Radke kritisiert Kretschmers Vorstoß. Kritik kommt außerdem von Arbeitgeberpräsident Dulger. Er sieht keinen Sinn in einem Dialog mit der AfD und sagt, Lösungen für die aktuellen Probleme ließen sich nur mit den Parteien der politischen Mitte finden. Auch SPD, Grüne und Linke haben sich von Kretschmers Aussagen distanziert. Die AfD erklärte dagegen, sie sei grundsätzlich zu Gesprächen bereit. An der französischen Atlantikküste sind wegen eines großen Waldbrandes mehrere tausend Menschen in Sicherheit gebracht worden. In Le Porc mussten rund 700 Einwohner ihre Häuser verlassen. Außerdem wurde ein Campingplatz mit etwa 3.500 Urlaubern geräumt. Auch in Spanien und Italien kämpfen Einsatzkräfte gegen zahlreiche Waldbrände. Allein auf Sizilien gab es seit dem Wochenende mehr als 1.000 Brände.
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6: Bei Porsche können deutlich mehr Stellen wegfallen als bisher geplant. Medienberichten zufolge stehen weitere 5000 Jobs auf der Kippe. Eine endgültige Entscheidung steht aber noch aus. Ein Autofahrer hat in Rheinland-Pfalz versucht, bei einer Polizeikontrolle einen Drogentest mit Toilettenwasser statt Urin zu täuschen. Der Schwindel flog auf, der Mann stand unter Alkohol sowie Kokain- und Cannabis-Einfluss.
5: Jetzt kompetent und zuverlässig, das Wetter bei uns in Deutschland. Der Tag heute startet auf Wetter, im Nordosten teils wolkig und mit Schauern. Im Tagesverlauf bleibt es meist trocken, mit Tageshöchstwerten zwischen 19 und 27 Grad.
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1: Guten Morgen.
0: Hellenchen war das bei uns mit Achterbahn.
1: Ja, und genau die war jetzt zuletzt in der Tagesschau zu sehen.
0: Guck einer an.
1: Da ging es jetzt nämlich um ihre Tour, die sie ja jetzt erfolgreich abgeschlossen hat. Ich weiß gar nicht, wie viele Milliarden, Millionen Menschen da waren. Aber das ist ja immer schwieriger, weil die Ticketpreise ja mal weiter steigen.
0: Weißt du, wie teuer die ungefähr waren bei ihr?
1: Ich meine, das lag irgendwie so um die 95 Euro hat das Ganze angefangen oder so.
0: Ja, sie musste sich rechtfertigen für diese teuren Preise und sagte:
2: Wir haben hunderte von Menschen, die an so einer großen Show arbeiten. Ja, wir haben Catering, wir haben Kostümbildner, wir haben Bühnenbildner, wir haben Tänzer, Band. Wir schaffen irgendwo auch Arbeitsplätze und sind uns natürlich auch dessen bewusst, dass die Materialkosten, es ist nicht auszublenden, auch immer teurer werden.
0: Und dann hat sie noch gesagt, für Entertainment wollen die Leute auch ein bisschen Geld ausgeben. Sie sparen darauf hin, um einfach mal abzuschalten.
1: Ja, und das ist auch so. Ich habe tatsächlich bei einer Veranstaltung mal ein paar Menschen gefragt, ob sie es denn mittlerweile auch als Luxusgut sehen, auf Konzerte zu gehen.
3: Das ist ein Luxusgut. Nichtsdestotrotz ist das auch gesellig. Man muss das zwischendurch einfach machen und die sollen auch alle ihr Geld verdienen.
4: Geh mal mit einer vierköpfigen Familie zu einer Taylor Swift. Da kannst du auch einen Urlaub 14 Tage für fahren.
0: Ja, vorbei die Zeiten, als Tickets noch 30 Mark gekostet haben, da sind wir schon weit, weit entfernt.
1: Ja, ein bisschen. Ja.

0: und italienisches Lebensgefühl, Sempre Sempre d'Estivo, 8.49 Uhr, Schlagerradio ist hier.
1: Das Wetter heute in Deutschland startet bewölkt, im Tagesverlauf lockert es auf, wenn die Sonne kommt dazu, mit Tageshöchstwerten zwischen 19 bis 27 Grad.
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1: Und bei uns jetzt zu Gast ist der Andi. Guten Morgen.
3: Morgen.
4: Guten Morgen, ihr zwei. So, wir sind mal heute wieder im Dreierpack unterwegs.
1: Ja.
4: Ja. Und Emmy hat jetzt gleich, wir sind als Kinder unterwegs. Sagen wir so, ach, klein Emmy. Ich bin mal gespannt, wie klein Emmy klingt.
1: Ja, ja, ich auch. So.
3: Ja, sie hat ja schon gezeigt, dass sie ganz gut Sid nachmachen kann.
1: Ja,
3: ne?
1: Von Ice Age, ja.
3: Ich würde gerne, sprich mal so.
1: Na, okay.
3: Das ist doch gut.
1: Kriegen wir hin.
3: Das passt doch. So, Andi, du bist schon schockiert, was sie so gut ist, ja?
4: Norman, ich hatte ja gewartet, jetzt, ob ihr Zip kommt, deswegen. Ja,
1: okay. Nee, die kommt dann
4: also, danach. Norman, dein Satz wäre jetzt gleich: Mein Opa ist Pastor, alle sagen Hochwürden zu ihm.
3: Okay.
4: Ja? So, dann kommt Emmy. Mhm. Mein Opa ist Kardinal, alle sagen Eminenz zu ihm.
3: Ich finde, Eminenz ist ein sehr schönes Wort für Zip.
1: Ich frage mich auch auf den Knoten in der Zunge.
3: Ja, jetzt sind wir mal gespannt hier. So.
1: Kein Druck.
5: Zu den Kindern kommen.
6: Andi, super. Das hier schön. Gib mir doch mal die Schaufel, damit ich dir auf den Kopf hauen kann.
1: Nein, geh wirklich hier.
6: Ich muss dir sagen,
5: ich will das nicht.
6: Mein Opa ist Pastor. Ich weiß zwar nicht, wie ich geboren wurde, aber dennoch. Alle sagen Hochwürden zu ihm.
5: Mensch, das ist ja komisch. Mein Opa ist Kardinal und alle sagen Eminenz zu ihm.
7: Mein Opa, der wiegt 200 Kilo und wenn er auf der Straße geht, dann sagen alle allmächtiger Gott zu ihm.
3: Yeah.

0: Hier ist der neue Schlager Radio Morgen mit Inka und Norman. Aber die Inka ist nicht da. Dafür ist die Emmy am Start.
1: Ja,
0: herzlich
1: hallo.
0: Willkommen. So, gleich bei uns nach 9 gibt's Musik von Laura und Marc, ein bisschen verliebt. Und auch Klaus Lage aus den 80ern ist dabei.
1: Ja, und anscheinend haben wir auch Ariel, die Meerjungfrau, mit dabei. Denn die ist zuletzt in Mainz gesichtet worden. Und was sie da gemacht hat und warum es illegal war, das verraten wir Ihnen gleich.
0: Arme Meerjungfrau.
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15: Ich bin Silke Rech. Die USA und Saudi-Arabien haben ein Abkommen zum Aufbau eines zivilen Atomprogramms unterzeichnet. Die USA wollen Nukleartechnologie liefern und damit auch Arbeitsplätze im eigenen Land schaffen.
16: Saudi-Arabien will mit der Atomkraft seinen steigenden Energiebedarf decken. Laut US-Regierung gelten dabei hohe Sicherheitsstandards, um eine Verbreitung von Atomwaffen zu verhindern. Das Abkommen muss nun noch vom US-Parlament geprüft werden. Dort wird mit Kritik gerechnet. Noah Ulrich, Redaktion.
15: Das US-Militär hat in der Nacht erneut Ziele im Iran angegriffen. Es wurden unter anderem Raketen- und Drohnenlager sowie Flugabwehranlagen attackiert. Die USA sprechen von der 12. Angriffsnacht in Folge und begründen die Einsätze mit dem Schutz der Schifffahrt. US-Präsident Trump verschärfte zugleich seine Drohungen gegen den Iran und kündigte weitere Angriffe an, falls erneut Schiffe in der Straße von Hormuz beschossen werden. Die Bundesregierung zeigt sich besorgt über einen Vorfall mit einem KI-Modell von OpenAI. Laut Digitalministerium verschärfen die schnellen Fortschritte bei künstlicher Intelligenz auch die Sicherheitsrisiken. Hintergrund ist ein Test, bei dem eine neue Version des KI-Modells ein abgeschottetes System verlassen und eigenständig einen Hackerangriff im Internet durchgeführt haben soll. Der Bund hat offenbar die Voraussetzungen für mehr Abschiebungen nach Afghanistan geschaffen. Das hessische Innenministerium erklärt, dass Abschiebungen künftig nicht mehr nur auf Straftäter und Gefährder beschränkt sind. Hessens Innenminister Poseck begrüßt den Schritt und kündigt weitere Abschiebungen an. Kritik kommt vom hessischen Flüchtlingsrat. Dort heißt es, auch nicht vorbestrafte Afghanen abzuschieben sei unverantwortlich. Der entmachtete venezolanische Präsident Maduro muss sich ab dem 1. Juni 2027 vor einem US-Gericht verantworten. Das zuständige Gericht in New York hat den Prozessbeginn jetzt festgelegt. Auch Maduros Frau ist angeklagt. Die US-Justiz wirft beiden vor, Teil einer Verschwörung zum Drogenschmuggel in die USA gewesen zu sein. Beide weisen die Vorwürfe zurück. Im Fall einer Verurteilung droht ihnen eine lebenslange Haftstrafe.
17: Jetzt kompetent und zuverlässig das Wetter bei uns in Deutschland. Schlagerradio-Wetterreporter melden derzeit 17 Grad in Köln, Bonn und auch in Hamburg, 16 Grad in Bremen und auch in Berlin, 14 Grad in Dresden, 16 Grad in Frankfurt am Main, 19 Grad in Stuttgart, 17 Grad in München, 15 Grad in Erfurt und derzeit 16 Grad in Münster. Der Tag heute startet oft heiter, im Nordosten teils wolkig und mit Schauern. Im Tagesverlauf bleibt es meist trocken, mit Tageshöchstwerten zwischen 19 bis 27 Grad. Der Schlagerradio-Wetter-Trend. Morgen gibt es viel Sonne und nur wenige Wolken. An den Küsten einzelne Schauer möglich, mit Höchstwerten zwischen 20 bis 30 Grad.
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0: Schönen Donnerstag, 9:04.
1: Guten Morgen.
0: Inka hat noch frei, dafür ist die Emmy am Start. Freue mich, dass du hier bist.
1: Ich mich auch.
0: Und Francine Jodin gibt's jetzt für sie aufs Ohr. Hey.

0: Du und ich, Emmy und ich. So läuft das, ne? Ja,
1: guten Morgen.
0: Neue Schlagerradio Morgen hier ist 9:10.
1: Ja, du, ich habe jetzt was gelesen beim SWR. Da dachte ich, also wirklich erst, manche Menschen nehmen ihre Hobbys auch vielleicht ein bisschen zu ernst.
0: Ja, warum? Was denn?
1: Da hat eine junge Frau in einem Meerjungfrauenkostüm wahrscheinlich ein Fotoshooting machen wollen.
0: Ja.
1: Ein bisschen Ariel spielen.
0: Ja, warum denn nicht
1: dran?
0: Hier? Wir haben ja die passende Musik da. Ist es, wenn ein bisschen Wasser dabei ist und du denkst, ja, da kommt eine Welle.
1: Ja.
0: Dann machst du ein schönes Foto.
1: Schön. Theoretisch top.
0: Toll.
1: Das Problem ist, dass die junge Frau das in Mainz halt leider Gottes nicht so am Ufer gemacht hat, wo man vielleicht auch hätte ein schönes Foto machen können, sondern sie schwamm sich nicht beirrend lassend durch den Rhein.
0: Aha.
1: Und das ist halt leider sehr gefährlich. Das sah dann auch ein Passant.
0: Mit einem Kostüm, also ein mit Schwänzchen.
1: Mit Flosse.
0: Aha.
1: Und das sah ein Passant und dachte wirklich, der armen Frau geht's nicht gut und sie sei vielleicht ein bisschen verwirrt. Und der hat dann die Polizei gerufen und die haben sie da rausgekeschert, um ihr dann zu sagen, gute Frau, das ist vielleicht in so einem fließenden Gewässer nicht ganz so eine tolle Idee.
0: Wie haben Sie die gefangen? Mit dem Würmchen?
1: Ich weiß nicht.

0: verliebt. Guten Morgen, Schlagerradios hier, 18 Minuten nach 9.
1: Guten Morgen.
0: Schön, dass wir mit uns hier in diesen Donnerstag starten.
1: Wir haben gestern schon mal darüber gesprochen, dass es ja neue Emojis geben soll. Mhm. Und da wurden wir auf eine Sache hingewiesen, über die wir ja gar nicht nachgedacht haben. Und zwar von unserem Hörer Stan. Er ist nämlich blind und hat gesagt, dass es für ihn ein bisschen schwierig ist, viele Emojis zu benutzen, denn ihm werden die vorgelesen. Und wie das klingt, das probieren wir jetzt mal aus.
0: Wir machen den Test, jetzt bin ich aber neugierig.
2: Küken beim Schlüpfen. Sich vor Lachen auf dem Boden wälzendes Gesicht. Lächelndes Gesicht mit Brille.
0: Okay.
2: Verkleidetes Gesicht mit Brille, falscher Nase und Schnurrbart. Grinsendes Gesicht mit Cowboyhut. Anatomische Lungen. Wachmann mit mittelheller Hautfarbe. Bäuerin. 8.20 Uhr, empfangen von Schlagerradio.
0: Ja, was wolltest du uns damit sagen?
1: Das weiß ich nicht, ich wollte nur mal ausprobieren, wie die klingen. Ich fand die hübsch, die Emojis.
0: Sehr lustig, ja.

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5: Eine Aussage von Sachsens Ministerpräsident Kretschmer sorgte weiter für Diskussionen. Er hält die Debatte über die sogenannte Brandmauer zur AfD für überholt. Silke in den Schlagerradio-Nachrichten. Wie fallen die Reaktionen aus?
6: Vor allem aus den eigenen Reihen kommt deutlicher Widerspruch. Der niedersächsische CDU-Chef Lechner sagt, die AfD bleibe der politische Hauptgegner und eine Öffnung werde es nicht geben. Auch der Vorsitzende des CDU-Arbeitnehmerflügels Radke kritisiert Kretschmers Vorstoß. Kritik kommt außerdem von Arbeitgeberpräsident Dulger. Er sieht keinen Sinn in einem Dialog mit der AfD und sagt, Lösungen für die aktuellen Probleme ließen sich nur mit den Parteien der politischen Mitte finden. Auch SPD, Grüne und Linke haben sich von Kretschmers Aussagen distanziert. Die AfD erklärte dagegen, sie sei grundsätzlich zu Gesprächen bereit. An der französischen Atlantikküste sind wegen eines großen Waldbrandes mehrere tausend Menschen in Sicherheit gebracht worden. In Le Porc mussten rund 700 Einwohner ihre Häuser verlassen. Außerdem wurde ein Campingplatz mit etwa 3500 Urlaubern geräumt. Auch in Spanien und Italien kämpfen Einsatzkräfte gegen zahlreiche Waldbrände. Allein auf Sizilien gab es seit dem Wochenende mehr als 1000 Brände.
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6: Bei Porsche könnten deutlich mehr Stellen wegfallen als bisher geplant. Medienberichten zufolge stehen weitere 5000 Jobs auf der Kippe. Eine endgültige Entscheidung steht aber noch aus. Ein Autofahrer hat in Rheinland-Pfalz versucht, bei einer Polizeikontrolle einen Drogentest mit Toilettenwasser statt Urin zu täuschen. Der Schwindel flog auf, der Mann stand unter Alkohol sowie Kokain- und Cannabis-Einfluss.
5: Jetzt kompetent und zuverlässig, das Wetter bei uns in Deutschland. Der Tag heute startet oft weiter, im Nordosten teils wolkig und mit Schauern. Im Tagesverlauf bleibt es meist trocken mit Tageshöhen zwischen 19 und 27 Grad.

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0: Wolle Petri hat einen Sommerhit damit, Petro Basile jetzt auch, Jana, guten Morgen, hier ist Schlagerradio.
1: Guten Morgen.
0: Rein geht's in Ihren Donnerstag.
1: Heute früh musste ich ja ganz früh hier senden, das ist ja für mich noch ein bisschen ungewohnt und deshalb wollte ich mir den Arbeitsweg verkürzen und habe gedacht, ich sei intelligent und buche mir ein Kapselhotel.
0: Okay, normalerweise fährst du mit den Öffentlichen, ja?
1: Ja, genau. Aber okay. Da bin ich natürlich auch um die Uhrzeit, dauert das alles ein bisschen länger und ist ein bisschen schwieriger.
0: Kapselhotel kenne ich nur aus Japan, ich war da noch nicht, aber
1: ja,
0: dann geht man in so eine Kapsel rein und
1: genau,
0: mummelt da.
1: Ich habe sowas schon mal in Hamburg gemacht und da war okay. Das ganz, ganz toll. Also wirklich, da hatte man eine Art Zimmer sozusagen, schon richtig mit Tür, die auf und zu geht und natürlich war es halt relativ klein und nur so groß wie das Bett. Vorne hatte man noch so ein bisschen Platz für den Koffer und so.
0: Aber wenn man Platzangst hat, ist das schwierig?
1: Ich habe extra eine Doppelcabin gebucht, damit ich ein bisschen mehr Platz hatte für mich alleine. Und dachte also, ja, das kann man ja jetzt hier auch mal machen. Pustekuchen. Also es hieß Hostel und Cabin irgendwie in einem. Es war wirklich auch eher wie ein Hostel. Also ich glaube, es waren Doppelstockbetten, die eigentlich nur verkleidet waren mit so ein bisschen Pappe drumrum. Und sagen wir mal so, als der junge Herr über mir sich irgendwann dazu entschied, ins Bett zu gehen, nachts, als ich eigentlich fast schon wieder aufstehen musste, um eins oder so, habe ich kurz gedacht, ach guck mal, ein Erdbeben hier bei uns. Also wirklich, das war ein Erlebnis, das brauche ich nicht nochmal.
0: Zu wie viel liegt man da übereinander?
1: Na, Gott sei Dank nur zu zweit. Also ich glaube, alles darüber hinaus, das ist auch ein bisschen schwierig geworden.
0: Okay, aber gut, dass du jetzt hier bist, fit und munter, aus deinem Kapselhotel.

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2: Ja,
1: heute war Kirsten wirklich ganz knapp an den 1.000 Euro vorbeigeschrammt. 1,5 Sekunden nach dem Piepton.
2: Es tat mir so leid.
1: Wir hören mal kurz rein.
2: Wort endet auf Ung.
3: Sehr Ung. Oh Gott.
1: So knapp an den 1.000 Euro vorbei. Klappt's morgen mit Ihnen? 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
11: Ich bin Silke Rech. Die USA und Saudi-Arabien arbeiten künftig bei der Atomenergie zusammen. Beide Länder haben ein entsprechendes Abkommen unterzeichnet.
12: Es ermöglicht Saudi-Arabien unter anderem den Bau einer Anlage zur Urananreicherung für die Stromerzeugung. Kritiker warnen vor einem möglichen atomaren Wettrüsten, weil keine Kontrollen durch die internationale Atomenergiebehörde vorgesehen sind. Die US-Regierung weist diese Bedenken zurück. Timo Wiesner, Redaktion.
11: Kanzleramtschef Frey soll neuer Vorsitzender der Unionsfraktion im Bundestag werden. Unterstützung bekommt der CDU-Politiker auch aus der SPD. Der stellvertretende SPD-Fraktionschef Zorn sagte im ZDF-Morgenmagazin:
13: Die Inhalte, die werden sich nicht ändern. Der Koalitionsvertrag, der gilt immer noch. Die Herausforderungen sind nicht weniger geworden, sondern mehr. Deswegen wird es nach wie vor eine sehr vertrauensvolle, aber auch schwierige Zusammenarbeit. Das will ich offen machen. Aber ich gehe davon aus, dass wir auch mit Thorsten Frey diese Zusammenarbeit fortsetzen können und dass wir immer wieder gute Lösungen finden werden.
11: Am kommenden Mittwoch stimmt die Unionsfraktion über die Personalie ab. Frey soll Jens Spahn an der Spitze der Fraktion nachfolgen. Wegen eines großen Waldbrands nahe Bordeaux sind in Frankreich rund 12.000 Menschen in Sicherheit gebracht worden. Das Feuer hat bereits etwa 20 Quadratkilometer Land zerstört. Im Einsatz kamen 2 Feuerwehrleute ums Leben. Auch in Spanien sowie auf den Inseln Sizilien und Sardinien kämpfen die Einsatzkräfte weiter gegen schwere Waldbrände. Das US-Militär hat in der Nacht zum 12. Mal in Folge Ziele im Iran angegriffen. Die USA erklären, damit weitere Angriffe auf Handelsschiffe in der Straße von Hormus verhindern zu wollen. Unterdessen hat die im Iran verbündete Houthi-Miliz im Roten Meer 2 saudische Tanker angegriffen. Der Ölpreis stieg daraufhin auf den höchsten Stand seit mehr als 6 Wochen. Die Außenminister Russlands und der USA, Lavrov und Rubio, haben sich in Manila zu Gesprächen über den Ukraine-Krieg getroffen. Russland erklärte danach erneut seine Bereitschaft zu Verhandlungen über ein Kriegsende, stellte dafür aber Bedingungen. Außerdem sprachen beide Seiten über die Lage im Nahen Osten und vereinbarten, den Dialog zwischen Moskau und Washington fortzusetzen.
14: Jetzt kompetent und zuverlässig das Wetter hier bei uns in Deutschland. Unsere Schlagerradio-Wetterreporter melden aktuell 19 Grad in Köln-Bonn, 18 in Hamburg, 16 in Bremen. Wir haben 23 Grad in Berlin, 17 in Dresden, 19 in Frankfurt, 22 in Stuttgart, 20 in München, 17 in Erfurt und 17 auch in Münster. Heute im Südwesten und im Ostseeumfeld vielfach heiter und sonnig und überwiegend trocken. Ansonsten wechselnd in der Nordosthälfte zeitweise auch stärker bewölkt und vor allem östlich der Elbe im östlichen Mittelgebirgsraum. So sowie vereinzelt im östlichen Alpenrand gibt Schauer und kurze Gewitter. Die Höchsttemperaturen heute bei 25 Grad, im Südwesten bei 27. Und im Schlagradio Wetter drin, morgen am Freitag im Norden und Nordwesten wechselnd bewölkt und vor allem in Küstennähe sind einzelne Schauer möglich, sonst bei wenigen Wolken viel Sonne und trocken. Die Temperaturen bei 20 Grad in Nordfriesland und bis zu 30 Grad im Breisgau.
10: Andi Schmidt.
14: Ich wünsche einen schönen Donnerstagvormittag. 4 nach 10 haben wir es gleich mit richtig toller Musik, flotter Musik von Nena. Irgendwie, irgendwo, irgendwann. Und jetzt erstmal Carsten Wald.

0: Hier Schlagerradio, hör auf dein Herz mit Lena Valaitis zusammen mit Costa Cordalis. Gleich freuen wir uns auf Semino Rossi.
1: Die gute Geschichte.
0: Es klappert wieder fleißig auf den Dächern. Die Weißstörche sind zurück in Deutschland. Und das in absoluter Rekordzahl. Wo Naturschützer früher um jedes einzelne Nest bangen mussten, zählen Experten heute rund 15.000 Bruteinheiten. Das verdanken wir renaturierten Wiesen, geschützten Feuchtgebieten und engagierten Helfern im ganzen Land. Eine richtig schöne Mutmach-Nachricht, die beweist, dass sich Ausdauer im Umweltschutz am Ende immer auszahlt. Willkommen zurück, Meister Adebar, und auf ein erfolgreiches Brutjahr. Ist das

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Anna-Karina Wojcik und Unzensiert hier bei Schlagerradio. Hör auf dein Herz. Man erinnert sich ja auch gerne mal zurück ins Jahr 2011. Da hat Anna-Karina bei Deutschland sucht den Superstar nicht nur ihre Stimme, sondern auch mit ihren Puppenspielkünsten für absolute Kultmomente gesorgt und es bis in die Motto-Shows geschafft. Und sie ist absolut nicht der einzige DSDS-Erfolgsgarant in unserem Programm, denn 9 Jahre nach ihr, nämlich 2020, hat eine sympathischer Gebäudereiniger aus Sachsen die Show komplett im Sturm erobert. Ramon Roselli, er holte sich damals mit unfassbaren 80,8% der Zuschauerstimmen den Sieg im Finale. Einer der deutlichsten DSDS-Siege aller Zeiten und das Schönste, gleich mit seiner allerersten Single landete er direkt auf Platz 1 der Charts. Wir drehen die Zeit zurück zu diesem magischen Sommerhit. Hier ist Ramon Roselli mit Eine Nacht.

0: dein Herz. Ihnen einen schönen Vormittag. Gleich gibt's Musik von Vincent Weiss. Ich habe Nino D'Angelo, Maite Kelly und noch viele mehr. Und wir sprechen über den nächsten Urlaub mit Ihrem Hund, was Sie da beachten sollten und vor allen Dingen beachten müssen.
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4: Ich bin Silke Rech. Die USA und Saudi-Arabien arbeiten künftig bei der Atomenergie zusammen. Beide Länder haben ein entsprechendes Abkommen unterzeichnet.
5: Es ermöglicht Saudi-Arabien unter anderem den Bau einer Anlage zur Urananreicherung für die Stromerzeugung. Kritiker warnen vor einem möglichen atomaren Wettrüsten, weil keine Kontrollen durch die internationale Atomenergiebehörde vorgesehen sind. Die US-Regierung weist diese Bedenken zurück. Timo Wiesner, Redaktion.
4: Kanzleramtschef Frey soll neuer Vorsitzender der Unionsfraktion im Bundestag werden. Unterstützung bekommt der CDU-Politiker auch aus der SPD. Der stellvertretende SPD-Fraktionschef Zorn sagte im ZDF-Morgenmagazin:
6: Die Inhalte, die werden sich nicht ändern. Der Koalitionsvertrag, der gilt immer noch. Die Herausforderungen sind nicht weniger geworden, sondern mehr. Deswegen wird es nach wie vor eine sehr vertrauensvolle, aber auch schwierige Zusammenarbeit. Das will ich offen machen. Aber ich gehe davon aus, dass wir auch mit Thorsten Frey diese Zusammenarbeit fortsetzen können und dass wir immer wieder gute Lösungen finden werden.
4: Am kommenden Mittwoch stimmt die Unionsfraktion über die Personalie ab. Frey soll Jens Spahn an der Spitze der Fraktion nachfolgen. Wegen eines großen Waldbrands nahe Bordeaux sind in Frankreich rund 12.000 Menschen in Sicherheit gebracht worden. Das Feuer hat bereits etwa 20 Quadratkilometer Land zerstört. Im Einsatz kamen zwei Feuerwehrleute ums Leben. Auch in Spanien sowie auf den Inseln Sizilien und Sardinien kämpfen die Einsatzkräfte weiter gegen schwere Waldbrände. Das US-Militär hat in der Nacht zum 12. Mal in Folge Ziele im Iran angegriffen. Die USA erklären, damit weitere Angriffe auf Handelsschiffe in der Straße von Hormus verhindern zu wollen. Unterdessen hat die im Iran verbündete Houthi-Miliz im Roten Meer zwei saudische Tanker angegriffen. Der Ölpreis stieg daraufhin auf den höchsten Stand seit mehr als 6 Wochen. Die Außenminister Russlands und der USA, Lavrov und Rubio, haben sich in Manila zu Gesprächen über den Ukraine-Krieg getroffen. Russland erklärte danach erneut seine Bereitschaft zu Verhandlungen über ein Kriegsende, stellte dafür aber Bedingungen. Außerdem sprachen beide Seiten über die Lage im Nahen Osten und vereinbarten, den Dialog zwischen Moskau und Washington fortzusetzen.
0: Jetzt kompetent und zuverlässig das Wetter hier bei uns in Deutschland. Unsere Schlagerradio-Wetterreporter melden aktuell 19 Grad in Köln-Bonn, 18 in Hamburg, 16 in Bremen. Wir haben 23 Grad in Berlin, 17 in Dresden, 19 in Frankfurt, 22 in Stuttgart, 20 in München, 17 in Erfurt und 17 auch in Münster. Heute im Südwesten und im Ostseeumfeld vielfach heiter und sonnig und überwiegend trocken. Ansonsten wechselnd in der Nordosthälfte zeitweise auch stärker bewölkt und vor allem östlich der Elbe im östlichen Mittelgebirgsraum. Sowie vereinzelt im östlichen Alpenrand gibt Schauer und kurze Gewitter. Die Höchsttemperaturen heute bei 25 Grad, im Südwesten bei 27. Und im Schlagradio Wettertrend morgen am Freitag im Norden und Nordwesten wechselnd bewölkt und vor allem in Küstennähe sind einzelne Schauer möglich, sonst bei wenigen Wolken viel Sonne und trocken. Die Temperaturen bei 20 Grad in Nordfriesland und bis zu 30 Grad im Breisgau.
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0: Schönen Vormittag um 11:04. Gleich habe ich Musik von Nino D'Angelo für Sie. Den Anfang, den macht aber jetzt erstmal Vincent Weiss und sein Titel Musikzeit.

0: Maite Kelly. Einfach Hello hier bei Schlagerradio. Hör auf dein Herz. Einen schönen Vormittag Ihnen. Jetzt gleich mit der Münchner Freiheit.
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0: Urlaub ohne Hund, für viele Tierhalter absolut undenkbar. Der Vierbeiner gehört schließlich zur Familie und begleitet uns meist auch nur etwa 10 bis 12 Sommer lang. Wer gemeinsam verreisen möchte, der sollte bei der Planung allerdings früh genug anfangen. Wie der Trip für Hund und Halter rundum entspannt wird, das erklärt Tierärztin Felice Ude Hengel.
2: Also wer mit seinem Hund verreisen möchte, der sollte sich unbedingt frühzeitig über die Einreisebestimmungen des Ziellandes informieren. Bei Grenzübertritten braucht der Hund einen EU-Heimtierausweis. Das heißt, er muss gechippt sein und eine gültige Tollwutimpfung besitzen. Ganz wichtig ist hier, dass nach der Erstimpfung oder wenn der Impfschutz abgelaufen ist, erstmal eine Wartezeit von 21 Tagen gilt. Und es empfiehlt sich natürlich grundsätzlich ein Gesundheitscheck vor Reiseantritt in der Tierarztpraxis.
0: Doch je nach Urlaubsziel ist es damit noch nicht getan. Ein wichtiger Aspekt sind auch die möglichen Reisekrankheiten.
2: Ein Riesenthema sind die sogenannten Reisekrankheiten, also zum Beispiel Leishmaniose, Babesiose, Herzwurmerkrankungen und einige mehr. Sie kommen in ganz, ganz vielen beliebten Urlaubsländern vor und können leider teilweise nicht vollständig geheilt werden. Übertragen werden diese Erreger in der Regel durch Parasiten oder Stechinsekten. Und deshalb sollte der Hund vor der Reise unbedingt einen passenden Parasitenschutz erhalten. Leider schützen nicht alle Mittel gegen jede Infektion.

0: Situation. Deshalb ist es wichtig, mit der Tierarztpraxis individuell abzuklären und zu besprechen, welche Maßnahmen konkret für das Reiseland sinnvoll sind.
1: Deshalb empfiehlt sich vor der Reise unbedingt eine individuelle Abstimmung zum Parasitenschutz mit dem Tierarzt. Mit einer guten Vorbereitung und Blick auf das Wohl des Hundes steht einer entspannten

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1: Linda Hesse wartet auf die Nacht hier bei Schlagerradio. Hör auf dein Herz. Einen schönen Donnerstagvormittag Ihnen. Jetzt gleich mit Purple Schulz und den verliebten Jungs. Aber jetzt erstmal unsere Prominus mit Norman und mit Emmy.
2: Panikrocker Udo Lindenberg muss einen weiteren geplanten Auftritt absagen. Und das nach wie vor aufgrund seiner sehr schweren verschleppten Gastritis. Ja, die braucht ein bisschen Zeit für Genesung und eigentlich hat er seinen Fans versprochen, er ist bald wieder zurück, aber jetzt muss er trotzdem die Vergabe des Panikpreises am 1. August aufgrund von dringlichen ärztlichen Empfehlungen streichen.
3: Auf dem Arzt würde man hören, gerade in dem Alter von Udo Lindenberg. So, traurige Nachrichten, die Stimme von Jack Nicholson und Anthony Hopkins ist tot und zwar Synchronsprecher Joachim Kerzel. Im Alter von 84 Jahren ist er von uns gegangen.
4: Ich schätze den Anthony Hopkins so unendlich. Ich knie nieder, wenn der spricht. Wenn der nur den Mund aufmacht, dann kommt eine Welt, eine Geisteswelt raus, weil er so viel Schwingungen hat in jedem Wort, in jeder Stimmung. Das kann man nicht. Ich habe immer gesagt, ich säge den eigenen Ast ab, auf dem ich sitze. Lass den doch original. Der ist so grandios, der ist so gut. Den würde ich doch original lassen.
3: Ja, da hätte ihr nicht verstanden. Und deshalb war ich so froh, dass wir so einen tollen Synchronsprecher hatten. Ja. Joachim Kerzel heißt er. Wirklich einfach fantastisch.
2: Ja, und bei Giovanni Zarella ist ja natürlich einiges los. Auch die Giovanni Zarella Show steht wieder im Terminkalender. Ja. Aber er hat sich jetzt erstmal andere Dinge vorgenommen. Und zwar möchte er mehr Me-Time haben, also mehr Zeit für sich selbst einplanen.
3: Mimi, ist das so eine Zeit?
2: Genau, so eine Zeit. Hat er in seinem Podcast mit seinem Bruder Tutu Bene verraten. Mhm. Ja, und jetzt sitzt er mal ein bisschen mehr auf Auszeiten und möchte sich mehr Ruhe gönnen.
3: Ja, letztens habe ich ihn erst gesehen, wie er mit seiner Frau eine Zeitung liest und sie dann herausfindet, Mensch, was wir so alles vorhaben, was hier alles drin steht. Wie lustig, ja. Deshalb auch die Promi-News immer hier bei Schlagerradio kurz vor 8 und auch zum Nachlesen auf schlagerradio.de.

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Hier Schlagerradio, hör auf dein Herz. Ihnen einen schönen Mittag gleich mit Marianne Rosenberg. Ich habe echt für Sie und Sabrina Berger ist mit am Start. Und ich verrate Ihnen, wie Sie vielleicht morgen früh im ABC-Morgenquiz 1.000 Euro bei uns hier gewinnen können. Bleiben Sie dran!

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1: Ich bin Silke Reich. Das US-Militär hat in der Nacht zum 12. Mal in Folge Ziele im Iran angegriffen. Erstmals kam dabei nach US-Medienberichten auch ein strategischer B-1-Langstreckenbomber zum Einsatz.
2: Die USA erklären, mit den Angriffen weitere Bedrohungen für die Schifffahrt verhindern zu wollen. Unterdessen meldet der Iran neue Angriffe auf US-Stellungen in der Region. Die Sorge vor einer weiteren Eskalation des Konflikts wächst. Noah Ulrich, Redaktion.
1: Außenminister Wadefohl hat sich für eine engere Zusammenarbeit mit den Ländern Afrikas ausgesprochen. Zum Abschluss seiner viertägigen Afrika-Reise besucht der CDU-Politiker heute Südafrika. Im ZDF sagte Wadefohl, Deutschland müsse seine Zusammenarbeit mit afrikanischen Staaten ausbauen und dort stärker präsent sein. Dabei verwies er auch auf die wachsenden Investitionen Chinas mit dem Kontinent.
3: Viele Länder wollen eher mit Europa, mit Deutschland in einen engeren Kontakt, in einen wirtschaftlichen Austausch gehen als mit China. Wir müssen in eine aktive Rolle gehen. Wir dürfen uns nicht zurücklehnen. Niemand wartet auf Deutschland oder Europa, sondern wir müssen auf diese Länder zugehen.
1: Nach den Protesten gegen Missstände im indischen Bildungssystem hat Ministerpräsident Modi harte Strafen für Prüfungsbetrug angekündigt. Hintergrund ist ein Skandal um vorab veröffentlichte Prüfungsfragen für den Medizinstudiengang. Rund 2 Millionen Bewerber mussten den Aufnahmetest deshalb wiederholen. In der Hauptstadt Neu-Delhi demonstrierten erneut tausende Menschen. Dabei kam es auch zu Zusammenstößen mit der Polizei. In Deutschland gibt es etwas weniger Alleinerziehende als noch im Jahr zuvor. 2025 lebten rund 1,62 Millionen Familien mit nur einem Elternteil, so das Statistische Bundesamt. Fast jedes fünfte Kind wächst bei nur einem Elternteil auf, meist bei der Mutter. Gleichzeitig sind Alleinerziehende und ihre Kinder weiterhin deutlich häufiger von Armut bedroht als andere Familien. Der Telekommunikationsanbieter O2 Telefonica will in Deutschland bis zu 1.100 Vollzeitstellen abbauen. Außerdem sollen bis Ende des Jahres 60 der rund 800 eigenen O2-Shops schließen. Das Unternehmen begründet die Maßnahmen mit einer schlankeren Organisation und dem stärkeren Einsatz von künstlicher Intelligenz. Die Gewerkschaft Verdi warnt dagegen vor Nachteilen für den Kundenservice.
4: Jetzt kompetent und zuverlässig das Wetter hier bei uns in Deutschland. Und zu Schlagerradio-Wetterreporter melden aktuell 20 Grad in Köln, Bonn und Hamburg, 18 Grad in Bremen. Wir haben 22 Grad in Berlin, 17 in Dresden, 22 in Frankfurt, 25 in Stuttgart, 21 in München, 17 Grad sind es in Erfurt und 18 in Münster. Im Südwesten vielfach heiter bis sonnig und überwiegend trocken, ansonsten wechselnd und in der Nordosthälfte zeitweise auch stärker bewölkt und vor allem östlich der Elbe im östlichen Mittelgebirgsraum sowie vereinzelt auch im östlichen Alpenrand gibt Schauer. Kurze Gewitter können auch mit dabei sein. Die Temperaturen heute bis 27 Grad. Im Schlagerradio Wettertrend der Freitag dann im Norden und Nordwesten wechselnd bewölkt und vor allem in Küstennähe einzelne Schauer. Sonst bei wenig Wolken viel Sonne und es bleibt trocken. Die Temperaturen 20 Grad in Nordfriesland und bis zu 30 Grad im Breisgau.
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4: Ich wünsche einen schönen Mittag. Wir haben es 12:04. Richtig coole Musik jetzt für die Mittagspause von Marianne Rosenberg. Liebe kann nicht wehtun und erstmal Prinz Daniel.

0: Schlagerradio, hör auf dein Herz mit Echt und gleich freuen wir uns auf Mike Leon Grosch. Tag 4 unserer Roadtrip-Woche hier bei Schlagerradio und wer lange Strecken fährt, der braucht Pausen, das ist klar. Aber die großen Autobahnraststätten sind oft laut überfüllt und die Toiletten, naja, schwamm drüber. Besonders mit Kindern oder im Wohnmobil wünscht man sich einfach ein bisschen Ruhe im Grünen. Mathilda ist wieder da, sag mal, wie finden wir denn abseits des Trubels die perfekten Pausenspots?
1: Also mein absoluter Geheimtipp, nutzt die Apps wie Park4Night oder spezielle Camper-Apps. Selbst wenn ihr nur mit dem Normalauto unterwegs seid, diese Apps, die zeigen euch wunderschöne, oft kostenlose Wanderparkplätze, Waldrastplätze oder kleine Stellplätze direkt am See, die nur 5 Minuten von der Autobahn entfernt liegen. Dort steht ihr im Schatten unter Bäumen, habt Platz für ein gemütliches Picknick und die Kinder, die können sich austoben, ohne dass ständig Laster an euch vorbeidonnern. Das ist die echte Erholung statt stressiger Massenabfertigung.
0: Pause am idyllischen Waldsee statt an der lauten Betonbereiststätte. Das klingt mal richtig gut. Also fast schon wie ein kleiner Urlaubsausflug. Morgen ist schon Freitag und zum großen Finale unserer Serie packen wir das Auto mal richtig. Das heißt, wir zeigen, wie im Kofferraum absolut nichts mehr klappert oder verrutscht.

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4: Beilagen wie Nudeln, Reis oder Kartoffeln kochen gern einmal über und hinterlassen Ränder auf dem Herd. Geben Sie eine Messerspitze Margarine oder ein paar Tropfen Öl in das kochende Salzwasser. So kann das Überkochen verhindert werden.
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0: Tausendmal Nein. Kerstin Ott hier bei Schlagerradio, hör auf dein Herz. Hab gleich für Sie Bernhard Bring zusammen mit Sonja Liebing.
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0: Und heute Morgen hat Kirstin mal versucht, in 30 Sekunden 10 richtige Antworten zu geben. Wir hören da nochmal rein.
2: Dann starten wir mit einem Tier.
3: Zebra.
4: Ein Name.
3: Zoe.
2: Stadt in Deutschland.
3: Zürich ist nicht in Deutschland. Zwickau.
4: Ein fiktiver Charakter. Märchen, Comic.
3: Zorro.
2: Werkzeug.
3: Zange.
4: Körperteil.
3: C.
2: Währung.
3: Slotty.
4: Material.
3: Zink.
2: Artikel aus Supermarkt.
3: Seva.
4: Wort endet auf Ung.
3: Zerrung. Oh Gott. Das war nicht, ne?
2: Es war leider hinter dem Zeichen. Es waren 31, 32 Sekunden und es waren 9.
4: Ja.
2: Und es wären 10 gewesen mit der Zerrung.
3: Oh nein, die Zerrung zählt nicht.
2: Nein, leider nicht.
3: Oh, schade.
0: Ja, das ist sehr schade, sonst wären es nämlich 10 gewesen und dann wären es die 1.000 Euro wieder gewesen. Och Mensch, Kirsten, ach. Na gut, morgen nochmal die Chance. Kurz nach 7:30 für diese Woche die letzte Chance. Wenn Sie mitmachen wollen, dann ganz schnell jetzt registrieren. Per WhatsApp an die 08000 79 89 99. Ihr Name, Wohnort und dann noch natürlich das Stichwort ABC. Und da sind Sie morgen früh vielleicht dabei. Drücken Sie die Daumen.

0: auf dein Herz. Ihnen einen schönen Mittag. Gleich mit Hubert K., Helene Fischer, Michelle, Thomas Anders und noch mehr Stars. Und unser Schlagerradio-Schlauermacher Michael Corneli, der wird mir heute mal die Frage nach einem hüpfenden Komma, springenden Punkt verraten.
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1: Ich bin Silke Reich. Das US-Militär hat in der Nacht zum 12. Mal in Folge Ziele im Iran angegriffen. Erstmals kam dabei nach US-Medienberichten auch ein strategischer B-1-Langstreckenbomber zum Einsatz.
2: Die USA erklären, mit den Angriffen weitere Bedrohungen für die Schifffahrt verhindern zu wollen. Unterdessen meldet der Iran neue Angriffe auf US-Stellungen in der Region. Die Sorge vor einer weiteren Eskalation des Konflikts wächst. Noah Ulrich, Redaktion.
1: Außenminister Wadephul hat sich für eine engere Zusammenarbeit mit den Ländern Afrikas ausgesprochen. Zum Abschluss seiner viertägigen Afrika-Reise besucht der CDU-Politiker heute Südafrika. Im ZDF sagte Wadephul, Deutschland müsse seine Zusammenarbeit mit afrikanischen Staaten ausbauen und dort stärker präsent sein. Dabei verwies er auch auf die wachsenden Investitionen Chinas mit dem Kontinent.
3: Viele Länder wollen eher mit Europa, mit Deutschland in einen engeren Kontakt, in einen wirtschaftlichen Austausch gehen als mit China. Wir müssen in eine aktive Rolle gehen. Wir dürfen uns nicht zurücklehnen. Niemand wartet auf Deutschland oder Europa, sondern wir müssen auf diese Länder zugehen.
1: Nach den Protesten gegen Missstände im indischen Bildungssystem hat Ministerpräsident Modi harte Strafen für Prüfungsbetrug angekündigt. Hintergrund ist ein Skandal um vorab veröffentlichte Prüfungsfragen für den Medizinstudiengang. Rund 2 Millionen Bewerber mussten den Aufnahmetest deshalb wiederholen. In der Hauptstadt Neu-Delhi demonstrierten erneut tausende Menschen. Dabei kam es auch zu Zusammenstößen mit der Polizei. In Deutschland gibt es etwas weniger Alleinerziehende als noch im Jahr zuvor. 2025 lebten rund 1,62 Millionen Familien mit nur einem Elternteil, so das Statistische Bundesamt. Fast jedes fünfte Kind wächst bei nur einem Elternteil auf, meist bei der Mutter. Gleichzeitig sind Alleinerziehende und ihre Kinder weiterhin deutlich häufiger von Armut bedroht als andere Familien. Der Telekommunikationsanbieter O2 Telefonica will in Deutschland bis zu 1.100 Vollzeitstellen abbauen. Außerdem sollen bis Ende des Jahres 60 der rund 800 eigenen O2-Shops schließen. Das Unternehmen begründet die Maßnahmen mit einer schlankeren Organisation und dem stärkeren Einsatz von künstlicher Intelligenz. Die Gewerkschaft Verdi warnt dagegen vor Nachteilen für den Kundenservice.
4: Kompetent und zuverlässig das Wetter hier bei uns in Deutschland. Und zu Schlagerradio Wetterreporter melden aktuell 20 Grad in Köln, Bonn und Hamburg, 18 Grad in Bremen. Wir haben 22 Grad in Berlin, 17 in Dresden, 22 in Frankfurt, 25 in Stuttgart, 21 in München, 17 Grad sind es in Erfurt und 18 in Münster. Im Südwesten vielfach heiter bis sonnig und überwiegend trocken, ansonsten wechselnd und in der Nordosthälfte zeitweise auch stärker bewölkt und vor allem östlich der Elbe im östlichen Mittelgebirgsraum sowie vereinzelt auch im östlichen Alpenrand gibt Schauer, kurze Gewitter können auch mit dabei sein. Die Temperaturen heute bis 27 Grad. Im Schlagerradio Wettertrend, der Freitag dann im Norden und Nordwesten wechselnd bewölkt und vor allem in Küstennähe einzelne Schauer, sonst bei wenig Wolken viel Sonne und es bleibt trocken. Die Temperaturen 20 Grad in Nordfriesland und bis zu 30 Grad im Breisgau.
0: Andi Schmidt.
4: Hallo, schönen Mittag. 1:04 haben wir es. Gleich tolle Musik aus der Neuen Deutschen Welle mit Hubert K., wenn der Mond die Sonne berührt. Und jetzt gibt's erstmal das Blutlicht und Michel.

0: sehen.
1: Hallöchen am Donnerstagmittag, hier Schlagerradio, hör auf dein Herz mit Stereo Act und gleich habe ich Thomas Anders für Sie. Vorher brauche ich aber unseren Schlauermacher Michael Corneli.
2: Warum ist das so?
1: Micha, der springende Punkt heute in unserer Redaktionskonferenz war gewesen, dass ich vorgeschlagen habe, wir sprechen mal über das hüpfende Komma. Jetzt sind alle durcheinander. Ja, ja. Nein, ich hatte wirklich mal gesagt, das ist doch der springende Punkt in dieser Debatte. Und da haben mich wieder alle angeguckt. Sie haben gesagt, das hast du doch bestimmt von deinem Schlauermacher, oder? Ja, woher kommt das denn, Micha?
3: Naja, das kommt wohl von Aristoteles, der entdeckt hat, dass wenn sich ein Küken im Ei entwickelt, das Herz, das kleine schlagende Herz mit das erste ist, was man überhaupt sehen kann. Und das ist nun einmal ein winziger, springender Punkt. Also der Sinn der Sache, das Essentielle der Sache, das erste schlagende Herz. Schöne Redewendung, oder? Der springende Punkt, das sagt euer Schlauermacher.
1: Dankeschön, mein Lieber. Und hier ist Thomas Anders für Sie. Heißkalter Engel bei Schlagerradio. Hör auf dein Herz.

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0: Ross Anthony, wir sind eins hier Schlagerradio, hör auf dein Herz gleich Udo Jürgens. Vorher schalten wir aber mal zu unseren beiden Piloten ins Cockpit und die haben ein Problem, die haben Tomaten auf den Augen.
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2: Jake, One Check, du, was liegt heute an, Kollege Holo?
3: Guten Morgen, Captain. Oh, es wird immer noch gerätselt, ob der Wal Timmy noch lebt.
2: Ich hab ja gesagt, die hätten ihn nicht Timmy nennen sollen.
3: Sondern?
2: Naja, Elvis. Ach, Captain Crew, Fräulein Schieber, bitte ins Cockpit.
4: Ja, Captain.
2: Alles gut bei Ihnen da hinten?
4: Ja, möchten Sie heute mal einen Tomatensaft?
2: Heiße ich Söder.
4: Darüber macht man keine Witze. Also ich finde das überhaupt nicht toll, dass jemand mit Tomaten beworfen wird.
2: Ja, bei Helmut Kohl waren es damals Eier. Noch ein bisschen Brot und Öl, da ist eine Mahlzeit zusammen, nicht?
4: Man wirft Politikern und anderen Menschen weder Tomaten noch Eier noch Torten und gar nichts an den Kopf.
2: Ja, Politiker werfen uns lauter Phrasen und leere Versprechungen an den Kopf. Das müssen wir auch schlucken.
4: Ach, Chef.
2: Ja, Sie haben ja recht, sowas gehört sich nicht.
4: Nein, noch schlimmer, dass der Tomatenwerfer ein Sozialarbeiter war, der sich im Gebüsch versteckt hat.
2: Wo sollen sich Sozialarbeiter heutzutage in Deutschland sonst verstecken?
4: Entschuldigung, haben Sie noch Auswurf?
5: Nein.
2: So, Landanflug, Oder Tower meldet, man soll den Mitgliedern der Regierungskoalition alternativ lieber im Bund Dill zuwerfen. Finde ich auch besser.
4: Wieso das?
2: Naja, weil die bei allem ja so rumgurken.
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0: Schlagerradio, hör auf dein Herz. Ihnen gleich einen schönen Nachmittag, unter anderem mit Pur, Beatrice Egli, Wolfgang Petri und auch Nick B. Und ich verrate Ihnen gleich mal, wie Sie vielleicht morgen früh 1.000 Euro im neuen Schlagerradio morgen gewinnen können. Bleiben Sie auf jeden Fall dran.
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9: Ich bin Marvin Standke. Das Finanzministerium legt einen Entwurf zur Frühstartrente vor. Der Staat zahlt dabei monatlich 10 Euro pro Kind ein. Gefördert wird vom 6. bis zum 18. Lebensjahr. Eltern können ein Depot bei privaten Anbietern eröffnen. Ohne eigenes Depot verwaltet der Staat das Geld. Zuständig dafür ist dann die Bundesbank. Ab 18 Jahren wird das Guthaben dann übertragbar. Als erste profitieren die im Jahr 2020 Geborenen. Bis Ende 2031 soll dann überprüft werden, wie viele Familien das Angebot nutzen und welche Belastungen für den Bundeshaushalt entstanden sind. Die EU-Staaten einigen sich auf neue Russland-Sanktionen.
10: Der Ölpreisdeckel wird um ein Jahr verlängert. Damit soll Moskau weniger von hohen Preisen profitieren. Die Einnahmen finanzieren sonst den Krieg gegen die Ukraine. Zudem gibt es Visa-Einschränkungen für ehemalige Soldaten. Ursprünglich waren weitreichendere Maßnahmen geplant gewesen. Einigen Mitgliedstaaten gingen diese jedoch zu weit. Ulrike Klein, Redaktion.
9: Die Linke fordert erneut einen Deckel für Spritpreise. Fraktionschef Pellmann verlangt eine feste Preisobergrenze. Ein Liter Super solle etwa 1,95 Euro kosten. Steuerausfälle sollen über Vermögenssteuer ausgeglichen werden. Auch das Kartellrecht müsse verschärft werden. Auch SPD-Generalsekretär Klüssendorf unterstützt einen Preisdeckel. Wirtschaftsministerin Reiche lehnt weitere Entlastungen ab. Die Zahl der Alleinerziehenden in Deutschland ist leicht gesunken. Aktuell gibt es 1,62 Millionen Familien mit einem Elternteil. Das sind 300.000 weniger als im Vorjahr. Fast ein Fünftel aller Familien sind betroffen. 17% aller Kinder leben bei nur einem Elternteil. Meist handelt es sich dabei um die Mutter. Alleinerziehende sind deutlich häufiger von Armut bedroht. Ja, und wir alle nutzen die Dienste des Unternehmens. Jetzt muss es eine saftige Strafe zahlen. Die EU verhängt eine Strafe von 890 Millionen Euro gegen Google. Grund sind Verstöße gegen europäische Digitalregeln. Google bevorzugt eigene Dienste in den Suchergebnissen. Auch im Google Play Store verstößt das Unternehmen gegen die Regeln. Google kritisiert die Entscheidung als unfairen Wettbewerb. Innerhalb von 60 Tagen muss Google die Praxis nun ändern, sonst drohen weitere hohe Strafzahlungen.
0: stets kompetent und zuverlässig das Wetter hier bei uns in Deutschland. Und zu Schlagenradio-Wetterreporter melden aktuell 20 Grad in Köln, Bonn und Hamburg, 18 Grad in Bremen. Wir haben 22 Grad in Berlin, 17 in Dresden, 22 in Frankfurt, 25 in Stuttgart, 21 in München, 17 Grad sind es in Erfurt und 18 in Münster. Im Südwesten vielfach heiter bis sonnig und überwiegend trocken, ansonsten wechselnd und in der Nordosthälfte zeitweise auch stärker bewölkt und vor allem östlich der Elbe im östlichen Mittelgebirgsraum sowie vereinzelt auch im östlichen Alpenrand gibt es Schauer. Kurze Gewitter können auch mit dabei sein. Die Temperaturen heute bis 27 Grad. Im Schlagradio Wettertrend der Freitag dann im Norden und Nordwesten wechselnd bewölkt und vor allem in Küstennähe einzelne Schauer. Sonst bei wenig Wolken viel Sonne und es bleibt trocken. Die Temperaturen 20 Grad in Nordfriesland und bis zu 30 Grad im Breisgau.
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0: Hallo, schönen Start in den Nachmittag. Jetzt gleich mit Pur und Freunde. Und außerdem habe ich jetzt um 14:58 die richtig coole Musik von Wolfgang Petri. Einmal noch. Hey.

0: Abendale hier bei Schlagerradio. Hör auf dein Herz. Gleich gibt's ein Feuerwerk mit Annemarie Alfeld.
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0: Und heute Morgen hat Kirstin mal versucht, in 30 Sekunden 10 richtige Antworten zu geben. Wir hören da nochmal rein.
2: Dann starten wir mit einem Tier.
3: Zebra.
4: Ein Name.
3: Zoe.
2: Stadt in Deutschland.
3: Zürich ist nicht in Deutschland. Zwickau.
4: Ein fiktiver Charakter. Märchen, Comic.
3: Zorro.
2: Werkzeug.
3: Zange.
4: Körperteil.
3: C.
2: Währung.
3: Slotty.
4: Material.
3: Zink.
2: Artikel aus Supermarkt.
3: Zebra.
4: Wort endet auf Ung.
3: Zerrung. Oh Gott. Das war nicht, ne?
2: Es war leider hinter dem Zeichen. Es waren 31, 32 Sekunden und es waren 9.
4: Ja.
2: Und es wären 10 gewesen mit der Zerrung.
3: Oh nein, die Zerrung zählt nicht.
2: Nein, leider nicht.
3: Oh, schade.
0: Ja, das ist sehr schade, sonst wären es nämlich 10 gewesen und dann wären es die 1.000 Euro wieder gewesen. Och Mensch, Kirsten. Ach. Na gut, morgen nochmal die Chance. Kurz nach 7:30 für diese Woche die letzte Chance. Wenn Sie mitmachen wollen, dann ganz schnell jetzt registrieren per WhatsApp an die 08000 79 89 99. Ihr Name, Wohnort und dann noch natürlich das Stichwort ABC. Und da sind Sie morgen früh vielleicht dabei.

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12: Ich bin Marvin Standke. In Hannover läuft der Prozess gegen einen Arzt der medizinischen Hochschule. Ihm wird Mord an zwei Patienten vorgeworfen. Zudem soll er einen weiteren Mordversuch begangen haben. Laut Anklage tötete er die Patienten mit Medikamenten. Der Angeklagte wehrte sich unter Tränen gegen die Vorwürfe. Er betonte, ihm gehe es um würdiges Sterben ohne Leiden. Eine der ältesten Frauen Deutschlands feiert heute Geburtstag. Ilse Neumann aus Taucher in Sachsen ist heute 112 Jahre jung geworden. Geboren wurde sie 1914, kurz vor dem Ersten Weltkrieg. Die frühere Maßschneiderin lebt seit 2019 im Pflegeheim. Kinder hatte sie mit ihrem verstorbenen Mann nie. Bundesweit gibt es immer mehr Hundertjährige.
13: Jetzt kompetent und zuverlässig das Wetter hier bei uns in Deutschland. Fast überall heiter und sonnig, außer in den östlichen Landesteilen und im östlichen Alpenrand kann es kurze Schauer und Gewitter geben. Maximal 27 Grad im Südwesten heute und im Schlagerradio Wettertrend. Morgen der Freitag im Norden und Nordwesten wechselnd bewölkt. Vor allem in der Küstennähe einzelne Schauer, sonst nur wenig Wolken und viel Sonne. Die Temperaturen bei 20 Grad in Nordfriesland und bis zu 30 Grad im Breisgau.
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0: Hier Schlagerradio, hör auf dein Herz, Musik von Ramon Roselli, gleich Paulina Wagner für Sie. Tag 4 unserer Roadtrip-Woche hier bei Schlagerradio. Und wer lange Strecken fährt, der braucht Pausen, das ist klar. Aber die großen Autobahnraststätten sind oft laut überfüllt und die Toiletten, naja, schwamm drüber. Besonders mit Kindern oder im Wohnmobil wünscht man sich einfach ein bisschen Ruhe im Grünen. Mathilda ist wieder da. Sag mal, wie finden wir denn abseits des Trubels die perfekten Pausenspots?
1: Also mein absoluter Geheimtipp, nutzt die Apps wie Park4Night oder spezielle Camper-Apps. Selbst wenn ihr nur mit dem Normalauto unterwegs seid, diese Apps, die zeigen euch wunderschöne, oft kostenlose Wanderparkplätze, Waldrastplätze oder kleine Stellplätze direkt am See, die nur 5 Minuten von der Autobahn entfernt liegen. Dort steht ihr im Schatten unter Bäumen, habt Platz für ein gemütliches Picknick und die Kinder, die können sich austoben, ohne dass ständig Laster an euch vorbeidonnern. Das ist die echte Erholung statt stressiger Massenabfertigung.
0: Pause am idyllischen Waldsee statt an der lauten Betonberaststätte. Das klingt mal richtig gut. Also fast schon wie ein kleiner Urlaubsausflug. Morgen ist schon Freitag und zum großen Finale unserer Serie packen wir das Auto mal richtig. Das heißt, wir zeigen, wie im Kofferraum absolut nichts mehr klappert oder verrutscht.

0: Schlagerradio, hör auf dein Herz mit Andi Schmidt und der geht jetzt in den Feierabend. Gleich übernimmt Jenny Wendelberger auf der anderen Seite Nachrichten. Unter anderem hat sie Roland Kaiser mit im Gepäck, Jasmin Wagner, Volker Lechtenbrink und wir freuen uns auch auf Musik von Joey Heindle.
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1: Ich bin Marvin Standke. Das Finanzministerium legt einen Entwurf zur Frühstartrente vor. Der Staat zahlt dabei monatlich 10 Euro pro Kind ein. Gefördert wird vom 6. bis zum 18. Lebensjahr. Eltern können ein Depot bei privaten Anbietern eröffnen. Ohne eigenes Depot verwaltet der Staat das Geld. Zuständig dafür ist dann die Bundesbank. Ab 18 Jahren wird das Guthaben dann übertragbar. Als erste profitieren die im Jahr 2020 Geborenen. Bis Ende 2031 soll dann überprüft werden, wie viele Familien das Angebot nutzen und welche Belastungen für den Bundeshaushalt entstanden sind. Die EU-Staaten einigen sich auf neue Russland-Sanktionen.
2: Der Ölpreisdeckel wird um ein Jahr verlängert. Damit soll Moskau weniger von hohen Preisen profitieren. Die Einnahmen finanzieren sonst den Krieg gegen die Ukraine. Zudem gibt es Visa-Einschränkungen für ehemalige Soldaten. Ursprünglich waren weitreichendere Maßnahmen geplant gewesen. Einigen Mitgliedstaaten gingen diese jedoch zu weit. Ulrike Klein, Redaktion.
1: Die Linke fordert erneut einen Deckel für Spritpreise. Fraktionschef Pellmann verlangt eine feste Preisobergrenze. Ein Liter Super solle etwa 1,95 Euro kosten. Steuerausfälle sollen über Vermögenssteuer ausgeglichen werden. Auch das Kartellrecht müsse verschärft werden. Auch SPD-Generalsekretär Klüssendorf unterstützt einen Preisdeckel. Wirtschaftsministerin Reiche lehnt weitere Entlastungen ab. Die Zahl der Alleinerziehenden in Deutschland ist leicht gesunken. Aktuell gibt es 1,62 Millionen Familien mit einem Elternteil. Das sind 300.000 weniger als im Vorjahr. Fast ein Fünftel aller Familien sind betroffen. 17% aller Kinder leben bei nur einem Elternteil. Meist handelt es sich dabei um die Mutter. Alleinerziehende sind deutlich häufiger von Armut bedroht. Ja, und wir alle nutzen die Dienste des Unternehmens. Jetzt muss es eine saftige Strafe zahlen. Die EU verhängt eine Strafe von 890 Millionen Euro gegen Google. Grund sind Verstöße gegen europäische Digitalregeln. Google bevorzugt eigene Dienste in den Suchergebnissen. Auch im Google Play Store verstößt das Unternehmen gegen die Regeln. Google kritisiert die Entscheidung als unfairen Wettbewerb. Innerhalb von 60 Tagen muss Google die Praxis nun ändern, sonst drohen weitere hohe Strafzahlungen.
3: Und jetzt kompetent und zuverlässig das Wetter hier bei uns in Deutschland. Die Schlager-Radio-Wetterreporter melden in Köln-Bonn um die 22 Grad. Hamburg und Bremen, da haben wir 20. Berlin mit 22. Dresden, da haben wir 17 Grad. Frankfurt am Main mit 23. Stuttgart 24. München 22. Erfurt 18. Und Münster, da haben wir so um die 21 Grad. Ansonsten heute im Südwesten sonnig, bleibt auch überwiegend trocken. Nur kurze Schauer sind mal möglich. Morgen am Freitag der Schlager-Radio-Wettertrend, vor allem im Norden und Nordwesten. Wechselnd bewölkt, bleibt aber größtenteils trocken bei 20 bis 30 Grad.
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3: Kurz nach 15 Uhr, ich freue mich, wir verbringen gemeinsam den Nachmittag mit dem Kaiser Roland gleich im fünften Element und jetzt Namika, je ne parle pas français.

0: Ganz viel Energie geht rein mit Jasmin Wagner und Gold. Und sie nennt übrigens bei Instagram auch immer ihre Fans Goldstücke. Hier Schlagerradio, hör auf dein Herz. Und Jasmin Wagner hat bei Social Media den Sommersalat schlechthin vorgestellt.
1: Diesen Salat braucht ihr auf jedem Sommerfest. Wassermelone, Fetasalat. Okay, kennen wir alle schon, aber das Dressing, das macht es einzigartig. 4 Esslöffel Olivenöl, Honig, Orange und Limette.
0: Boah, da haut den ganzen Löffel Honig rein.
1: Nur noch leckerer. Teelöffel Salz.
0: Chiliflocken und das alles in einem Wassermelonen-Feta-Salat. Das ist das Herzstück von Jasmin Wagner und von mir übrigens auch. Ich liebe es. Es ist so ein geiler Sommersalat.

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8: Ich bin Marvin Standke. In Hannover läuft der Prozess gegen einen Arzt der medizinischen Hochschule. Ihm wird Mord an zwei Patienten vorgeworfen. Zudem soll er einen weiteren Mordversuch begangen haben. Laut Anklage tötete er die Patienten mit Medikamenten. Der Angeklagte wehrte sich unter Tränen gegen die Vorwürfe. Er betonte, ihm gehe es um würdiges Sterben ohne Leiden. Eine der ältesten Frauen Deutschlands feiert heute Geburtstag. Ilse Neumann aus Taucher in Sachsen ist heute 112 Jahre jung geworden. Geboren wurde sie 1914, kurz vor dem Ersten Weltkrieg. Die frühere Maßschneiderin lebt seit 2019 im Pflegeheim. Kinder hatte sie mit ihrem verstorbenen Mann nie. Bundesweit gibt es immer mehr Hundertjährige.
1: Und jetzt kompetent und zuverlässig das Wetter hier bei uns in Deutschland. Heute im Südwesten und im Nordosten vereinzelt Gewitter, aber auch Sonne zwischendurch. Temperaturen 25 bis 27 Grad. Morgen am Freitag, auch da wechseln sich Sonne und Wolken ab bei 20 bis 30 Grad.
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0: Ist das ein Beben hier am Donnerstagnachmittag? Helene Fischer, hier ist Schlagerradio. Hör auf dein Herz. Wir haben den 23. Juli. Und für alle Bill und Tom Kaulitz-Fans heute ein großer Tag. Die neue Netflix-Doku. Dritte Staffel ist seit heute raus. Gestern haben sie ja schon in Berlin groß gefeiert zur Premiere. Und da haben sie wohl einen über den Durst getrunken.
1: Ja, was soll man überhaupt sagen?
2: Mi. Hey Mäuse, wir haben hart gefeiert. Warum?
1: Ich habe gar keine Stimme mehr. Ja. Wir haben gefeiert für Staffel 3, Leute. Die ist nämlich jetzt draußen. Viel Spaß.
0: Ich finde die beiden einfach so sympathisch. Also, wenn sie mal eine Runde lachen wollen und vom Alltag entfliehen wollen, schauen sie sich Bill und Tom Kaulitz auf Netflix an.

0: Na, sind Sie schon im Feierabend-Modus? Hier ist Schlagerradio, hör auf dein Herz. Wir haben es kurz vor vier, gleich nach 16 Uhr starten wir rein mit Mitch Keller. Steh auf, wenn du fällst. Und das ist das perfekte Motto für diesen Donnerstag.
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8: Ich bin Marvin Standke. Deutschland gibt weiter mehr Geld für Soziales aus. Das zeigt ein neuer Bericht der Bundesregierung. Für Rente, Pflege und Ähnliches wurden 1,43 Billionen Euro ausgegeben. Das ist etwa ein Drittel der deutschen Wirtschaftsleistung. Besonders stark stiegen die Ausgaben der Arbeitslosenversicherung. Sie lagen 16% höher als im Jahr davor. Weniger Geld floss dagegen ins Bürgergeld. Heute heißt es ja Grundsicherung. Weniger Menschen bekamen diese Leistung im letzten Jahr. Ein Grund, mehr Geflüchtete fanden Arbeit. Ein Grund für die gestiegenen Kosten, unsere Gesellschaft wird immer älter. In Frankreich mussten wegen Waldbränden rund 20.000 Menschen fliehen.
9: Betroffen ist die Region um Bordeaux an der Atlantikküste. Campingplätze und eine Freizeitanlage wurden geräumt. Der Brand brach gestern nahe Arcachon aus. Bereits 20 Quadratkilometer Land sind verbrannt. Frankreichs Innenminister meldet über 12.500 Waldbrände seit Jahresbeginn. Ulrike Klein, Redaktion.
8: Wirtschaftsverbände positionieren sich vor den Landtagswahlen gegen die AfD. Das berichten mehrere Spitzenverbände der Wirtschaft. Arbeitgeberpräsident Dulger sagt, die AfD habe keine Lösungen. Er zweifelt an Vorteilen einer AfD-Regierung in Sachsen-Anhalt. Der Industrieverband BDI warnt vor Unsicherheiten für Investitionen. Die AfD sei keine Wirtschaftspartei, so BDI-Chefin Gönner. Die Bundespolizei verstärkt ihre Kontrollen an deutschen Bahnhöfen. Betroffen sind mehr als 10 Großstadtbahnhöfe. Die Kontrollen laufen ab morgen und gehen bis Sonntag. Im Fokus stehen Bahnhöfe mit erhöhter Kriminalität. Konkrete Orte wurden bislang nicht genannt. Ziel ist es, gegen Gewaltdelikte vorzugehen. Bereits an früheren Wochenenden gab es ähnliche Einsätze. Ja, und viele von uns nutzen die ein oder andere App des Unternehmens. Jetzt muss es eine saftige Strafe zahlen. Die EU verhängt eine Strafe von 890 Millionen Euro gegen Google. Grund sind Verstöße gegen europäische Digitalregeln. Google bevorzugt eigene Dienste in den Suchergebnissen. Auch im Play Store verstößt Google gegen die Regeln. Das Unternehmen kritisiert die Entscheidung als unfairen Wettbewerb. Innerhalb von 60 Tagen muss Google jetzt die Praxis ändern, sonst drohen weitere hohe Strafzahlungen.
0: Und jetzt kompetent und zuverlässig das Wetter hier bei uns in Deutschland. Die Schlager-Radio-Wetterreporter melden in Köln-Bonn um die 22 Grad. Hamburg und Bremen, da haben wir 20. Berlin mit 22. Dresden, da haben wir 17 Grad. Frankfurt am Main mit 23. Stuttgart 24. München 22. Erfurt 18. Und Münster, da haben wir so um die 21 Grad. Ansonsten heute im Südwesten sonnig, bleibt auch überwiegend trocken. Nur kurze Schauer sind mal möglich. Morgen am Freitag der Schlager-Radio-Wettertrend, vor allem im Norden und Nordwesten. Wechselnd bewölkt, bleibt aber größtenteils trocken bei 20 bis 30 Grad.
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0: Kurz nach vier haben wir es. Wir starten rein in den Feierabend, in ihren Nachmittag, gleich mit Maria Voskania. Und jetzt steh auf, wenn du fällst, das ist Mitch Keller.

So langsam geht's Richtung Feierabend, der letzte Kaffee noch schnell intus und dann geht's ab Richtung nach Hause oder in die Spätschicht. Egal wo, wir sind an ihrer Seite. Hier Schlagerradio, hör auf dein Herz.

0: Na, wie schaut's aus? Schon im Feierabend, im Auto unterwegs oder vielleicht noch im Büro, im Job? Hier Schlagerradio, hör auf dein Herz, wir starten rein in Ihren Feierabend. 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
1: Ich bin Marvin Standke. In Fulda in Hessen findet die deutsche Grillmeisterschaft statt. Tausende Grillfans werden erwartet. Ein Trend heißt Swicy, also süß und scharf zugleich beim Grillen. Auch neue Fleischzuschnitte liegen im Trend. Temperaturgesteuerte Grills werden immer beliebter und bei der Meisterschaft treten 33 Teams beim Wettbewerb an. Erwartet werden bis zu 15.000 Besucher. Und eine Gemeinde in Baden-Württemberg hat ein Millionenerbe erhalten. Ein 83-Jähriger setzte die Gemeinde Augen als Alleinerbin ein. Das Barvermögen beträgt rund 1,8 Millionen Euro. Zunächst profitiert der Neubau der Grundschule. Langfristig plant der Bürgermeister eine Bürgerstiftung.
2: Und jetzt kompetent und zuverlässig das Wetter hier bei uns in Deutschland. Heute im Südwesten und im Nordosten vereinzelt Gewitter, aber auch Sonne zwischendurch. Temperaturen 25 bis 27 Grad. Morgen am Freitag, auch da wechseln sich Sonne und Wolken ab bei 20 bis 30 Grad.
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0: Ich sag jetzt einfach mal Sie und ich. Nick P., hier ist Schlagerradio, hör auf dein Herz. Ich freue mich, dass wir gemeinsam hier den Nachmittag verbringen. Und ich hoffe, Sie kommen gut durch, wenn Sie gerade vielleicht unterwegs sind, in dem einen oder anderen Stau stehen oder vielleicht noch im Supermarkt gehen oder die Kinder abholen. Egal, wo Sie sind, lassen Sie sich bitte nicht stressen. Genauso wie der Thorsten, der hat eine WhatsApp geschickt. An der 08079 89 99 grüßt er heute nämlich seinen besten Freund, den Hannes. Hannes ist LKW-Fahrer und gerade unterwegs nach Polen. Und er grüßt damit auch seine ganzen Kollegen. Also, alle LKW-Fahrer, die unterwegs sind, schöne Grüße. Gleich Stewie-Eck zusammen mit Chris Kronauer und jetzt unser Bert Beel.
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3: Wenn Holzlöffel in der Küche fettig werden, ist die Reinigung sehr mühsam, da sich das Fett in den ganzen Ritzen festsetzt. Bevor der Löffel zum Kochen verwendet wird, sollte er daher mit kaltem Wasser überspült werden. Dann haftet das Fett nicht so leicht.
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5: Ich bin Marvin Standke. Deutschland gibt weiter mehr Geld für Soziales aus. Das zeigt ein neuer Bericht der Bundesregierung. Für Rente, Pflege und Ähnliches wurden 1,43 Billionen Euro ausgegeben. Das ist etwa ein Drittel der deutschen Wirtschaftsleistung. Besonders stark stiegen die Ausgaben der Arbeitslosenversicherung. Sie lagen 16% höher als im Jahr davor. Weniger Geld floss dagegen ins Bürgergeld. Heute heißt es ja Grundsicherung. Weniger Menschen bekamen diese Leistung im letzten Jahr. Ein Grund, mehr Geflüchtete fanden Arbeit. Ein Grund für die gestiegenen Kosten: unsere Gesellschaft wird immer älter. In Frankreich mussten wegen Waldbränden rund 20.000 Menschen fliehen.
6: Betroffen ist die Region um Bordeaux an der Atlantikküste. Campingplätze und eine Freizeitanlage wurden geräumt. Der Brand brach gestern nahe Arcachon aus. Bereits 20 Quadratkilometer Land sind verbrannt. Frankreichs Innenminister meldet über 12.500 Waldbrände.
5: Landtagswahlen gegen die AfD. Das Bericht.

Diese Frau hat dieses Jahr bewiesen, was sie alles kann. Tanzen, singen, Allrounder ist sie einfach. Anna-Karina Wojcik mit Mach das nochmal mit mir. 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Gleich ab 20 Uhr hören wir wieder Schlagerkult mit meinem lieben Kollegen Bert Beel. Und hier sind noch Grüße reingewandert. An der 08079 89 99 grüßt die liebe Bärbel den Hannes. Hannes ist ihr Sohn, der wird nämlich heute 30 Jahre alt. Herzlichen Glückwunsch, schreibt sie, und sie hat ihn ganz doll lieb.

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1: Ich bin Marvin Standke. Die bisherige Gesundheitsministerin Nina Wagen soll neue Kanzleramtschefin werden. Das berichten mehrere Medien übereinstimmend. Demnach hat sich Kanzler Merz entschieden, sein Kabinett umzubilden. Grund ist der Wechsel an der Fraktionsspitze. Wagens Nachfolger im Gesundheitsministerium soll CDU-Generalsekretär Linnemann werden. In Regensburg ist am Nachmittag ein Bewaffneter in eine Bank eingedrungen. Er verletzte einen Mann mit einem Messer tödlich. Nach mehreren Stunden konnte die Polizei den Täter festnehmen. Über die Hintergründe ist noch nichts bekannt. Die Polizei war mit einem Großaufgebot vor Ort. US-Präsident Trump stellt Bedingungen für das Atomabkommen mit Saudi-Arabien.
2: Der Golfstaat müsse zuerst die Beziehungen zu Israel normalisieren, so Trump. Eine Urananreicherung sehe die Vereinbarung nicht vor, betonte er. Die Energieminister beider Länder hatten das Abkommen gestern unterzeichnet. Die USA wollen Saudi-Arabien beim Aufbau eines zivilen Atomprogramms helfen. Der genaue Inhalt wurde bisher nicht veröffentlicht. Von Bedingungen war darin bislang nicht die Rede. Saudi-Arabien und Israel haben offiziell keine diplomatischen Beziehungen. Verdeckt arbeiten beide Länder aber schon länger zusammen, etwa in Sicherheitsfragen. Ulrike Klein, Redaktion.
1: Und wir alle haben vielleicht die ein oder andere App dieses Unternehmens auf dem Handy. Die EU-Kommission verhängt nun 890 Millionen Euro Strafe gegen Google. Sie wirft dem Konzern unfaire Geschäftspraktiken vor. Betroffen sind die Suchmaschine und der Play Store. Google hat jetzt 60 Tage Zeit für Änderungen. Ansonsten drohen weitere Strafen. Jetzt kompetent und zuverlässig das Wetter bei uns in der Region. Ein paar Wolken, aber es bleibt trocken. Bei diesen Tiefstwerten 13 bis 10 Grad. Der Schlagerradio-Wettertrend sagt einen Mix aus Sonne und Wolken voraus, aber es bleibt trocken. Die Maxi-Werte 22 bis 24 Grad.
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4: Hallo, liebe Schlagerfreunde. Wieder herzlich willkommen zu den Erinnerungen an Kultschlager wie diesem von Hubert K. aus dem Jahr 1984.

Schlagerradio, die 80er, 90er Show mit der Band Spliff und einem ihrer größten Hits, Carbonara. Die Band existierte von 1980 bis 1985. Herwig Mitteregger, Bernhard Pötschka und Manfred Brecker nannten sich in der Politrockband Lokomotive Kreuzberg kennen. Zusammen mit Reinhold Heil, der damals aktiv in der Jazzformation Barmak war. Mit Nina Hagen wurden sie als Nina Hagen Band bekannt und veröffentlichten zwei Alben. Nach der Trennung von Nina Hagen konzipierten die vier Musiker die Rockoper Spliff Radio Show. Anfang 1982 erschien dann ihr erstes deutschsprachiges Album unter dem Namen Spliff. Der Bandname verweist auf eine alternative Szenebezeichnung für eine Haschisch-Zigarette. Spliff wurde damals der neuen deutschen Welle zugerechnet, auch wenn die Band mit diesem Attribut nichts anfangen konnte. 1985 kam es dann aufgrund musikalischer Differenzen und verschiedener Soloprojekte der Bandmitglieder zur Trennung. Reinhold Heil ist seit Ende der 1990er Jahre in den USA als Filmkomponist erfolgreich tätig. Er komponierte und spielte unter anderem die Musik für die Filme Lola Rent und Das Parfum. Zurück zum deutschen Schlager und einer Ikone, einer Legende. Am 2. Juli wäre er 90 Jahre alt geworden, Rex Gildo. Und sie hieß Julie.

Schlagerradio, die 80er-90er-Show mit Vicky Leandros und ihrem Hit von 1994, Du bist mein schönster Gedanke. Mit über 55 Millionen verkauften Tonträgern und Hits wie Abretor und Ich liebe das Leben gilt sie als eine der erfolgreichsten deutschsprachigen Sängerinnen aller Zeiten. Jetzt kommt Joachim Witt mit seinem neuen Deutsche Welle-Hit von 1980, Der goldene Reiter.

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Schlagerradio, die 80er, 90er Show mit einem Albumtitel der ostdeutschen Rockgruppe Karat aus dem Jahre 1982, Der blaue Planet. Das Album wurde in den Amiga-Studios in der Ostberliner Brunnenstraße aufgenommen und erschien gleichzeitig in beiden Teilen Deutschlands. In der DDR verkaufte sich Der blaue Planet etwa 1,1 Millionen Mal. In der Bundesrepublik konnten bis 1989 ca. 480.000 Exemplare abgesetzt werden, wofür Karat später eine goldene Schallplatte bekam. Im Ausland wurden zudem noch einmal weitere 50.000 Tonträger verkauft. Die Vorabsingle Der blaue Planet verkaufte sich zusätzlich noch 210.000 Mal. Damit ist Der blaue Planet das erfolgreichste Rockalbum der DDR. Für diesen Status wurde Karat 2003 mit dem Media-Control-Preis geehrt. Was für eine Erfolgsgeschichte, die heute schwer vorstellbar ist. Einer unserer erfolgreichsten deutschsprachigen Interpreten ist Howard Carpendale. 1984 mit Hello Again. Hello.

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Ja, liebe Schlagerfreunde, das waren sie wieder, die Kult-Hits der 80er und 90er Jahre. Gerne wieder am nächsten Sonntag von 14 bis 18 Uhr hier bei Schlagerradio. Da könnten wir uns schon am Samstag wieder hören mit den Evergreens Agogo von 9 bis 10. Jetzt wünsche ich Ihnen noch einen schönen Abend und sage Tschüss, Ihr Bert Behrens.

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1: Ich bin Marvin Standke und das war der Tag. Die bisherige Gesundheitsministerin Nina Wagen soll neue Kanzleramtschefin werden. Das berichten mehrere Medien übereinstimmend. Demnach hat sich Kanzler Merz entschieden, sein Kabinett umzubilden. Grund ist der Wechsel an der Fraktionsspitze. Wagens Nachfolger im Gesundheitsministerium soll CDU-Generalsekretär Linnemann werden. In Regensburg ist am Nachmittag ein Bewaffneter in eine Bank eingedrungen. Er verletzte einen Mann mit einem Messer tödlich. Nach mehreren Stunden konnte die Polizei den Täter festnehmen. Über die Hintergründe ist noch nichts bekannt. Die Polizei war mit einem Großaufgebot vor Ort. US-Präsident Trump stellt Bedingungen für das Atomabkommen mit Saudi-Arabien.
2: Der Golfstaat müsse zuerst die Beziehungen zu Israel normalisieren, so Trump. Eine Urananreicherung sehe die Vereinbarung nicht vor, betonte er. Die Energieminister beider Länder hatten das Abkommen gestern unterzeichnet. Die USA wollen Saudi-Arabien beim Aufbau eines zivilen Atomprogramms helfen. Der genaue Inhalt wurde bisher nicht veröffentlicht. Von Bedingungen war darin bislang nicht die Rede. Saudi-Arabien und Israel haben offiziell keine diplomatischen Beziehungen. Verdeckt arbeiten beide Länder aber schon länger zusammen, etwa in Sicherheitsfragen. Ulrike Klein, Redaktion.
1: Und wir alle haben vielleicht die ein oder andere App dieses Unternehmens auf dem Handy. Die EU-Kommission verhängt nun 890 Millionen Euro Strafe gegen Google. Sie wirft dem Konzern unfaire Geschäftspraktiken vor. Betroffen sind die Suchmaschine und der Play Store. Google hat jetzt 60 Tage Zeit für Änderungen. Ansonsten drohen weitere Strafen. Jetzt kompetent und zuverlässig das Wetter bei uns in der Region. Ein paar Wolken, aber es bleibt trocken. Bei diesen Tiefstwerten 13 bis 10 Grad. Der Schlagerradio-Wetter-Trend sagt einen Mix aus Sonne und Wolken voraus.
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1: Ich bin Marvin Standke. Und das war der Tag. Die bisherige Gesundheitsministerin Nina Wagen soll neue Kanzleramtschefin werden. Das berichten mehrere Medien übereinstimmend. Demnach hat sich Kanzler Merz entschieden, sein Kabinett umzubilden. Grund ist der Wechsel an der Fraktionsspitze. Wagens Nachfolger im Gesundheitsministerium soll CDU-Generalsekretär Linnemann werden. In Regensburg ist am Nachmittag ein Bewaffneter in eine Bank eingedrungen. Er verletzte einen Mann mit einem Messer tödlich. Nach mehreren Stunden konnte die Polizei den Täter festnehmen. Über die Hintergründe ist noch nichts bekannt. Die Polizei war mit einem Großaufgebot vor Ort. US-Präsident Trump stellt Bedingungen für das Atomabkommen mit Saudi-Arabien.
2: Der Golfstaat müsse zuerst die Beziehungen zu Israel normalisieren, so Trump. Eine Urananreicherung sehe die Vereinbarung nicht vor, betonte er. Die Energieminister beider Länder hatten das Abkommen gestern unterzeichnet. Die USA wollen Saudi-Arabien beim Aufbau eines zivilen Atomprogramms helfen. Der genaue Inhalt wurde bisher nicht veröffentlicht. Von Bedingungen war darin bislang nicht die Rede. Saudi-Arabien und Israel haben offiziell keine diplomatischen Beziehungen. Verdeckt arbeiten beide Länder aber schon länger zusammen, etwa in Sicherheitsfragen. Ulrike Klein, Redaktion.
1: Und wir alle haben vielleicht die ein oder andere App dieses Unternehmens auf dem Handy. Die EU-Kommission verhängt nun 890 Millionen Euro Strafe gegen Google. Sie wirft dem Konzern unfaire Geschäftspraktiken vor. Betroffen sind die Suchmaschine und der Play Store. Google hat jetzt 60 Tage Zeit für Änderungen. Ansonsten drohen weitere Strafen. Jetzt kompetent und zuverlässig das Wetter bei uns in der Region. Ein paar Wolken, aber es bleibt trocken. Bei diesen Tiefstwerten 13 bis 10 Grad. Der Schlagerradio-Wettertrend sagt einen Mix aus Sonne und Wolken voraus, aber es bleibt trocken. Die Maxi-Werte 22 bis 24 Grad. 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
1: Ich bin Marvin Standke und das wird der Tag. In Duisburg wird heute an die Opfer der Love Parade-Katastrophe erinnert. Vor 16 Jahren starben dort 21 Menschen bei einer Massenpanik. 652 Besucherinnen und Besucher wurden damals verletzt. Die Stadt lädt Angehörige und Betroffene zu einer Gedenkfeier ein. Sie beginnt nachmittags an der Gedenkstätte im Karl-Lehr-Tunnel. Erstmals organisiert die Stadt das Gedenken ohne die frühere Opferstiftung. Bei den Vereinten Nationen in New York steht heute eine Sitzung der UN-Generalversammlung auf dem Programm. Die Mitgliedstaaten beraten über internationale Herausforderungen und die Zusammenarbeit zwischen den Staaten. Für Deutschland ist die Arbeit der Vereinten Nationen ein wichtiger Baustein seiner Außenpolitik. Berlin setzt auf Diplomatie, Menschenrechte und gemeinsame Lösungen bei Krisen wie Kriegen, Klimawandel und Flucht. Deutschland gehört auch zu den größten Beitragszahlern der UN und engagiert sich traditionell stark in den UN-Gremien. Und die Tour de France steuert heute auf ihre entscheidende Schlussphase zu. Heute steht die vorletzte Etappe vor dem Finale in Paris an. Im Kampf um das gelbe Trikot könnte eine Vorentscheidung fallen. Vor allem die Favoriten müssen heute und morgen taktisch fehlerfrei fahren. Am Sonntag endet dann die traditionsreiche Rundfahrt mit dem Finale in Paris. Jetzt kompetent und zuverlässig das Wetter bei uns in der Region. Ein paar Wolken, aber es bleibt trocken. Bei diesen Tiefstwerten 13 bis 10 Grad. Der Schlagerradio-Wetter-Trend sagt einen Mix aus Sonne und Wolken voraus, aber es bleibt trocken. Die Maxi-Werte 22 bis 24 Grad.
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1: Ich bin Marvin Standke und das wird der Tag. In Duisburg wird heute an die Opfer der Love Parade-Katastrophe erinnert. Vor 16 Jahren starben dort 21 Menschen bei einer Massenpanik. 652 Besucherinnen und Besucher wurden damals verletzt. Die Stadt lädt Angehörige und Betroffene zu einer Gedenkfeier ein. Sie beginnt nachmittags an der Gedenkstätte im Karl-Lehr-Tunnel. Erstmals organisiert die Stadt das Gedenken ohne die frühere Opferstiftung. Bei den Vereinten Nationen in New York steht heute eine Sitzung der UN-Generalversammlung auf dem Programm. Die Mitgliedstaaten beraten über internationale Herausforderungen und die Zusammenarbeit zwischen den Staaten. Für Deutschland ist die Arbeit der Vereinten Nationen ein wichtiger Baustein seiner Außenpolitik. Berlin setzt auf Diplomatie, Menschenrechte und gemeinsame Lösungen bei Krisen wie Kriegen, Klimawandel und Flucht. Deutschland gehört auch zu den größten Beitragszahlern der UN und engagiert sich traditionell stark in den UN-Gremien. Und die Tour de France steuert heute auf ihre entscheidende Schlussphase zu. Heute steht die vorletzte Etappe vor dem Finale in Paris an. Im Kampf um das gelbe Trikot könnte eine Vorentscheidung fallen. Vor allem die Favoriten müssen heute und morgen taktisch fehlerfrei fahren. Am Sonntag endet dann die traditionsreiche Rundfahrt mit dem Finale in Paris. Jetzt kompetent und zuverlässig das Wetter bei uns in der Region. Ein paar Wolken, aber es bleibt trocken. Bei diesen Tiefstwerten 13 bis 10 Grad. Der Schlagerradio-Wetter-Trend sagt einen Mix aus Sonne und Wolken voraus, aber es bleibt trocken. Die Maxi-Werte 22 bis 24 Grad.
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1: Ich bin Marvin Standke und das wird der Tag. In Duisburg wird heute an die Opfer der Love Parade-Katastrophe erinnert. Vor 16 Jahren starben dort 21 Menschen bei einer Massenpanik. 652 Besucherinnen und Besucher wurden damals verletzt. Die Stadt lädt Angehörige und Betroffene zu einer Gedenkfeier ein. Sie beginnt nachmittags an der Gedenkstätte im Karl-Lehr-Tunnel. Erstmals organisiert die Stadt das Gedenken ohne die Frühjahrsfeier.